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0: Es ist 2 und jetzt geht's gemütlich durch die Nacht.

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0: Es ist 4 Uhr.
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0: Es ist 5 Uhr.
2: Guten Morgen, ich bin der Daniel Schmucki.
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2: Das Zürich Film Festival ist offiziell eröffnet. Unter anderem liefen in Zürich die internationalen Stars Tom Hiddleston und Willem Dafoe über den grünen Teppich. Ihren Gast war die Schweizer Schauspielerin Luna Wedler, die mit dem GoldenEye Award ausgezeichnet wurde. Diesen erhielt sie von Bundesrätin Elisabeth Bumschneider überreicht. Israels Ministerpräsident Benjamin Netanyahu hat bei seiner Rede vor der UN-Generalversammlung den Krieg gegen den Iran verteidigt. Internationale Vorwürfe gegen sein Land wies er zurück. Israel des Völkermords zu bezichtigen, sei die, Zitat, «größte Lüge des Jahrhunderts», sagte Netanyahu in New York. Vor seiner Rede hatten zahlreiche Ländervertreter den Saal aus Protest verlassen. Trotz anhaltender Konflikte hat US-Präsident Donald Trump die Verbindungen mit China als besser denn je dargestellt. Präsident Xi und er seien sich bewusst, dass sie unterschiedliche Systeme vertreten, sagte Trump bei einem Staatsbankett in Washington. Doch die Verbindung sei nie stärker gewesen. Xi Jinping auf der anderen Seite rief beide Länder zu verantwortungsvollem Handeln auf.
0: Sport.
2: In der Schweizer Eishockey-Meisterschaft hat Biel einen Kantersieg gefeiert. Die Seeländer gewannen das gestrige Auswärtsspiel gegen Kloten gleich mit 6:0. Meldungen über grössere Störungen auf der Strasse haben wir im Moment keine. Kommt gut und sicher ans Ziel. Heute gibt es einen schönen Tag mit viel Sonne und höchstens ein paar Schleierwolken bei um die 22 Grad. Je nach Ort kann es am Morgen noch ein bisschen Nebel haben.
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Musik unterwegs. Da machen wir gerade weiter mit guter Musik zum Start in den Tag. Need Your Love, One Republic. Finde ich ja einen besonders schönen Song, gerade jetzt so in der Herbstzeit, wo es vielleicht sogar ein bisschen Nebel am

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0: Es ist 17:30 Uhr.
2: Guten Morgen, ich bin der Daniel Schmucki.
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2: Das Zurich Film Festival ist offiziell eröffnet. Unter anderem liefen in Zürich die internationalen Stars Tom Hiddleston und Willem Dafoe über den grünen Teppich. Ihren Gast war die Schweizer Schauspielerin Luna Wedler, die mit dem GoldenEye Award ausgezeichnet wurde. Diesen erhielt sie von Bundesrätin Elisabeth Bumschneider überreicht. Kein Einlenken bei Gaza, keine Zweifel am Vorgehen gegen den Iran. Israels Ministerpräsident Benjamin Netanyahu hat bei seiner Rede vor der UN-Generalversammlung seinen Kurs verteidigt. Internationale Vorwürfe gegen sein Land wies er zurück. Israel des Völkermords zu bezichtigen, sei die Zitat «größte Lüge des Jahrhunderts», sagte Netanyahu in New York. Vor seiner Rede hatten zahlreiche Ländervertreter den Saal aus Protest verlassen. Kritik gab es auch rund um das

0: Jinping auf der anderen Seite rief beide Länder zu verantwortungsvollem Handeln auf.
1: Sport.
0: In der Schweizer Eishockey-Meisterschaft hat Biel einen Kantersieg gefeiert. Die Seeländer gewannen das gestrige Auswärtsspiel gegen Kloten gleich mit 6:0. Meldungen über grössere Störungen auf der Strasse haben wir im Moment keine. Kommen gut und sicher ans Ziel. Heute gibt es einen schönen Tag mit viel Sonne und höchstens ein paar Schleierwolken bei um die 22 Grad. Je nach Ort kann es am Morgen noch ein bisschen Nebel haben.
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2: Einen wunderschönen guten Morgen. Im

Vom Nico Santos gehen wir gerade über zu Purple Disco Machine. Und Sophie and the Giants, Paradise. So gut tönt euer Freitagmorgen. Schön, sind ihr bei uns.

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Der Harry Styles begleitet uns im Freitagmorgen rein, dass wir auch sicher gut aufstehen können. Aber für das haben wir auch noch ganz viel mehr gute Launenmusik parat bei Radio 24. Zum Beispiel jetzt gerade guten Morgen miteinander.

0: Was gibt's Besseres als genau so Musik am Freitagmorgen bei Radio 24? Noch mehr so Musik.
1: Ja. Und die haben wir natürlich für euren Start Wellesley Arms mit Legendary. Also wir starten schon legendär in den Freitag rein. Und dann haben wir für euch auch noch Adele. Rolling in the Deep.
0: Voll auf den Takt. Du kannst es auch.
1: Ja, ein bisschen musikalisch bin ich.
0: Ja, auch das ist natürlich ein Hit, den man wahnsinnig gerne hört. Und wahrscheinlich der eine oder die andere von euch da draußen auch irgendeine Emotion oder eine Situation aus dem Leben damit verbindet, wo der halt gerade gelaufen ist vor x Jahren. Radio 24 schenkt euch genauso Erinnerungen zurück, und zwar in Form von meisten Musik bei uns. Jetzt wird es aber zuerst Punkt 6 und aus dem Grund gibt es jetzt alles, was ihr am Freitagmorgen müsst wissen.
2: Ich bin Melissa Steuri. Guten Morgen.
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2: Wer während der Corona-Pandemie gegen bestimmte Regeln verstoßen hat, soll dafür heute nicht mehr büßen müssen. Das fordert SVP-Nationalrat Andreas Glarner. Laut dem Newsportal Schweiz heute will er per Vorstoß eine Amnestie erreichen für Menschen, die beispielsweise einen gefälschten Impfnachweis beschafft, ausgestellt oder verwendet hatten. Ausnahmen soll es nur geben, wenn Dritte geschädigt wurden. Trotz den vielen Krisen auf der Welt ist die Schweizer Bevölkerung nach wie vor zur Solidarität bereit. Eine Studie im Auftrag der Glückskette zeigt, 95% der Befragten halten solidarisches Handeln und Spenden für das gesellschaftliche Zusammenleben wichtig. Das freut Christian Engeli, Kommunikationsleiter der Glückskette.
4: Ganz viele Leute erleben wirklich die heutige Welt als viel häufigere Krise, viel schwerere Krisen als früher. Und trotzdem bleiben sie solidarisch, trotzdem spenden sie gleich viel oder mehr als früher.
2: Die Krisen haben das Spendenverhalten aber verändert, sagt Engeli weiter. Fast 80% der Befragten schauen stärker, wofür sie Geld spenden. Das Zürich Film Festival ist offiziell eröffnet. Unter anderem liefen in Zürich die internationalen Stars Tom Hiddleston und Willem Dafoe über den grünen Teppich. Ihren Gast war die Schweizer Schauspielerin Luna Wedler, die mit dem Golden Eye Award ausgezeichnet wurde. Diesen erhielt sie von Bundesrätin Elisabeth Bumschneider überreicht.
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2: In der Schweizer Eishockeymeisterschaft kassiert der EHC Kloten eine deftige Niederlage gegen Biel. Die Zürcher Unterländer verlieren gestern Abend gleich mit 0:6. Für Kloten ist es die dritte Niederlage in Folge.
1: Im Moment läuft es an den meisten Orten noch gut. Stau haben wir erst auf der A1 Richtung St. Gallen zwischen dem Limmataler Kreuz und dem Gubristunnel. Gute Fahrt euch!
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1: Wir starten mit noch so ein bisschen frischen 8 Grad in den Tag rein. Später wird es aber sonnig mit höchstens ein paar Schleierwolken und um die 22 Grad. Wir haben aber eine leichte Beisentendenz.
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0: Drei Minuten ab der 6 heisst ganz herzlich willkommen bei Radio 24 im Aufsteller.
1: Und starten gut in Freitag.
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0: Legendary. Da werden Legenden besungen, 8 Minuten nach der 6. Legende, ja. Legende ist sie definitiv auch, die jetzt bei Radio 24 zu hören ist. Und zwar meine Grossmutter, die Legendenstatus allein schon hat, weil sie einfach nicht von dieser Welt gehen will.
1: Du, jetzt hast du mich aber geschlagen. Jetzt fehlen mir aber sämtliche Worte dort.
0: 95 Jahre jung, unsere Lieblingsdame auf dem Sender hier bei Radio 24, gehen wir am Freitagmorgen, hören wir deinen Kommentar zu der Woche. Und du bist natürlich eine Legende, weil also ich kenne niemanden, der mit 95 noch 4 Stück rauf und 4 Stück runter einmal am Tag läuft. Und nicht
1: einmal.
0: Erzähl.
1: Was erzähle ich? Kennt ihr den neuesten Hit der Saison? Kennt ihr natürlich nicht, denn das ist Stricken. 2 Nadeln und ein Knäuel Wolle, ob für den Banker vorm PC oder der genervten Mutter mit ihrem schreienden Kleinkind auf der Parkbank, Stricken ist das Gebot der Stunde. Es baut Stress ab, beruhigt die Nerven und lindert Ängste. Ob Socken, Mützen oder Pullover, zu Hause, im Café, Tram oder Kino, die Liebe zur Masche ist wieder voll im Trend. Stricken ist das neueste Yoga. Empfehlenswert auch für Radiomoderatorinnen.
0: Aber weißt du, was man weiß jetzt?
1: Ich stricke eben viel.
0: Nein, du strickst eben nicht. Aber du bist auf jeden Fall einfach gestrickt. Tschüss.
1: Und zwar gut gestrickt.

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Was für ein guter Song. Die Adele, da bei Radio 24, 16 Minuten nach der 6. Auf der Straße läuft es grundsätzlich gut. Wir haben noch Stau auf der A1 Richtung St. Gallen, ab Dietikon bis zum Guberist. Und auch wettertechnisch sieht es super aus. Wir haben heute nochmal strahlende Sonnenschein bei um die 22 Grad am Nachmittag. Dazu eine leichte Beisentendenz.

0: 18 Minuten nach der 6. Tate McRae haben wir gehört. Greedy, the Song. Radio 24 wünscht einen guten Start in den Tag. Es gibt ja immer wieder so Künstlerinnen und Künstler, die aus so TV-Casting-Shows berühmt werden. Mhm. Und eine davon hören wir jetzt dann gerade. Richtig berühmt ist sie aber in dieser TV-Casting-Show erst gewesen, wo sie im Finale den Song von der Rihanna und Mickey Echo gecovert hat.
1: Ein wunderschöner Song. Und gesungen hat das die deutsche Sängerin Leonie.
0: Also sie da.
1: Sie da,
0: warum
1: genau.
0: Sagen wir das? Weil eigentlich ist es noch herzig. Der neue Song mit dem Callum Scott, den wir jetzt gerade in voller Länge hören, der heisst eben auch Stay. Und vielleicht ist das ein bisschen ein Hommage. Ihres Finale dort mal.

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0: Joya Marlene bei Radio 24. Richtig schön und richtig stolz sind wir auf Joya Marlene aus der Schweiz, die Wahnsinnshits rausbringt.
1: Und mit so Wahnsinnshits für den Start in Freitag machen wir weiter von Michael Patrick Kelly oder auch der Holly Humberstone.
0: Einfach alles, was Freude macht und uns den Morgen ein bisschen erleichtert. Schön sind ihr bei uns, das ist Radio 24. Bestens unterhalten geht's richtig halb. Bis heute.
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2: Es ist 6:30. Guten Morgen allerseits.
3: Ich bin Melissa Steuri. Guten Morgen.
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3: Wer während der Corona-Pandemie gegen bestimmte Regeln verstoßen hat, soll dafür heute nicht mehr büßen müssen. Das fordert SVP-Nationalrat Andreas Glarner. Wie das Newsportal Schweiz heute schreibt, will er per Vorstoß eine Amnestie erreichen für Menschen, die beispielsweise einen gefälschten Impfnachweis beschafft, ausgestellt oder verwendet hatten. 5 Jahre nach der Pandemie müsse man aufhören, Leute zu drangsalieren, sagt Glarner zum Portal. Ausnahmen soll es nur geben, wenn explizit Dritte durch den Verstoß geschädigt wurden. Trotz den vielen Krisen auf der Welt ist die Schweizer Bevölkerung nach wie vor zur Solidarität bereit. Eine Studie im Auftrag der Glückskette zeigt, 95% der Befragten halten solidarisches Handeln und Spenden für das gesellschaftliche Zusammenleben wichtig. Die Krisen haben das Spendenverhalten aber verändert. Fast 80% der Befragten schauen stärker, wofür sie Geld spenden. Trotz anhaltender Konflikte hat US-Präsident Donald Trump die Verbindungen mit China als besser denn je dargestellt. China und die USA würden zwar unterschiedliche Systeme vertreten, sagte Trump bei einem Bankett im Rahmen des Staatsbesuchs von Chinas Präsident Xi in Washington, doch die Verbindung zwischen ihnen sei nie stärker gewesen. Xi seinerseits rief während seines USA-Besuchs beide Länder zu verantwortungsvollem Handeln auf.
1: Sport.
3: In der Schweizer Eishockeymeisterschaft kassiert der EHC Kloten eine deftige Niederlage gegen Biel. Die Zürcher Unterländer verlieren gestern Abend gleich mit 0:6. Für Kloten ist es die dritte Niederlage in Folge.
4: Stau haben wir auf der 1 Richtung St. Gallen, ab Dietikon bis zum Guberist, von St. Gallen Richtung Zürich, Klemms ab dem Rastplatz Paltenswil bis Zürich Ost und zwischen Ohringen und Tös. Und beim Westring mit der Anstatt zwischen Dorf Nord und dem Limmentaler Kreuz. Gute Fahrt wünsche ich euch.
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4: Der Freitag startet noch frisch mit um die 8 Grad. Später gibt es dann um die 22 Grad. Wir haben aber eine leichte Beisentendenz, aber ganz viel strahlender Sonnenschein, der uns heute erwartet.
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0: 20 von 7 ist es bei Radio 24. Alles mehr oder weniger wie immer.
1: Ich wünsche euch ganz einen guten Tag in Stahl!
0: Ja, aber eben auf fast alles.
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3: Ja, gestern war Anstich im Zürich HB und wir natürlich mit dabei. Mit drin haben wir mit euch dürfen ein Gaudi haben. Und die einen oder anderen haben darum vielleicht heute Morgen ein bisschen einen Kopf. Aber das Gute ist, das macht man für einmal im Jahr Oktoberfest eben schon, oder? 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

0: inklusive Bier und Essen und allem drum und dran. Und vielleicht tun sie bei euch dann auch schon bald so.
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0: Dirty Go, Tiffany Harris bei Radio 24. Ja, wir haben einfach wirklich die Musik, die so richtig viel Freude bereitet an dem Freitagmorgen, Viertel vor 7.
1: Und Musik macht definitiv auch das Anstehen mit dem Auto ein bisschen erträglicher, dass man zum Beispiel auf der A1 Richtung St. Gallen ab Dietikon bis zum Guber ist, von St. Gallen Richtung Zürich, klemmt es am Rastplatz Baldenswil bis Zürich-Ost und zwischen Oberwinterthur und Töss. Dann braucht ihr länger beim Westring zwischen Dorf Nord und dem Limmataler Kreuz und in Richtung Wiedeken klemmt es in die Stadt Zürich rein. Wir haben heute strahlenden Sonnenschein, nur ein paar Schleierwolken, um die 23 Grad am Nachmittag, eine leichte Beis.

0: Radio 24 wünscht einen guten Freitagmorgen. Und Achtung, jetzt am 13 Minuten vor der 7. geht eine Drohung über den Sender.
1: I'll be back.
0: Und er hat nicht nur gesagt, I'll be back, sondern er hat es auch gemacht.
2: Nein.
0: Doch, hat es wirklich gemacht. Vielleicht mögt ihr euch an den Sales Guy erinnern.
3: Multiple 100.
4: Well, was denkst du? Strait of Hormuz, AI, Private Credits, everything that makes market go around, right?
2: Ja, es war ja ein virales Wunder gewesen. Und an der Opening Night vom Zurich Film Festival gestern Abend, wer ist da tatsächlich über den grünen Teppich? Der Sales Guy. Und er hat mal wieder alles rausgehauen. Und man muss sagen, eigentlich alle anderen Stars ein bisschen in Schatten gestellt mit seiner Bekanntheit, und über die hat er natürlich auch geredet.
3: Bist sozusagen völlig public und ich laufe überall hin, oder ich nehme nie ein Tram oder einen Zug, aber das Tram nehme ich nicht, darum wenn ich Essen hole etc. Obviously, so viele Leute kennen mich.
2: Ja, er hat es jetzt also natürlich schwierig mit seiner Bekanntheit, aber man muss sagen, er hat doch auch ein bisschen nervös gewirkt auf dem Orange auf grünen Teppich.
3: Gut, ich bin ganz ehrlich, natürlich bin ich hier nervös. Cameras, live action. Aber nein, ich meine, es ist cool, oder? Es ist Adrenalin, es ist Spotlight und ich meine, ich mag

0: da steht ganz viel Freude im Raum. Bei Radio 24 gehen wir da vorne schauen auf das Musikprogramm von 8.7.
1: Zum Beispiel Kygo mit Save My Love oder dann passend eigentlich zum Comeback, das der Sommer am Wochenende macht, haben wir auch noch mal ein Comeback von Louis Fonsi.
0: Yeah. Hey, Jamie, La Culpa, ein riesen Hit oder auch sie.
1: Katie Perry mit den California Girls
0: fährt
1: zu uns nach der
0: 7. Und das musst du dir mal vorstellen, die geben sich alle die Mühe, extra bei uns aufzutreten.
1: So früh am Morgen?
0: Das sind ja doch namhafte Stars, die wir hier im Programm haben, in der nächsten halben Stunde, bald ist sie nicht.
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0: Es ist 7 Uhr am Freitagmorgen. Guten Morgen zusammen.
13: Ich bin Melissa Steuri. Guten Morgen.
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13: Wer während der Corona-Pandemie gegen bestimmte Regeln verstoßen hat, soll dafür heute nicht mehr büßen müssen. Das fordert SVP-Nationalrat Andreas Glarner. Laut dem Newsportal Schweiz heute will er per Vorstoß eine Amnestie erreichen für Menschen, die beispielsweise einen gefälschten Impfnachweis beschafft, ausgestellt oder verwendet hatten. Ausnahmen soll es nur geben, wenn Dritte geschädigt wurden. Trotz den vielen Krisen auf der Welt ist die Schweizer Bevölkerung nach wie vor zur Solidarität bereit. Eine Studie im Auftrag der Glückskette zeigt, 95% der Befragten halten solidarisches Handeln und Spenden für das gesellschaftliche Zusammenleben wichtig. Das freut Christian Engeli, Kommunikationsleiter der Glückskette.
15: Ganz viele Leute erleben wirklich die heutige Welt als viel häufigere Krise, viel schwerere Krisen als früher. Und trotzdem bleiben sie solidarisch, trotzdem spenden sie gleich viel oder mehr als früher.
13: Die Krisen haben das Spendenverhalten aber verändert, sagt Engeli weiter. Fast 80% der Befragten schauen stärker, wofür sie Geld spenden. Das Zurich Film Festival ist offiziell eröffnet. Unter anderem liefen in Zürich die internationalen Stars Tom Hiddleston und Willem Dafoe über den grünen Teppich. Ehrengast war die Schweizer Schauspielerin Luna Wedler, die mit dem Golden Eye Award ausgezeichnet wurde. Diesen erhielt sie von Bundesrätin Elisabeth Bohm-Schneider überreicht.
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13: In der Schweizer Eishockeymeisterschaft kassiert der EHC Kloten eine deftige Niederlage gegen Biel. Die Zürcher Unterländer verlieren gestern Abend gleich mit 0:6. Für Kloten ist es die dritte Niederlage in Folge.
16: Stauender auf der A1 Richtung St. Gallen, ab Dietikon bis zum Gubrist und von St. Gallen Richtung Zürich stocken sie dann ab
1: Winterthur-Ost bis Tös und beim Westring müssen wir anstehen zwischen Urdorf Nord und dem Limmental Kreuz. Dann brauchen wir länger auf der Oberlandautobahn Richtung Brütisellen ab Wangen, in die Stadt Zürich klemmt es Richtung Wiedecken ab Brunau und in Richtung Zürich von Schaffhauser brauchen wir auch noch mehr Geduld zwischen Seglingen und dem Kreisel in Glattfelden. Gute Fahrt euch!
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1: Nach ein paar Nebelschwaden am Morgen wird es heute recht schön sonnig mit nur ein paar Schleierwolken am Himmel. Temperaturen jetzt bis um die 9 Grad, später gibt es dann 22 Grad.
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0: Radio 24. 3 ab 7 ist es am Freitagmorgen. Schön sind ihr da.
1: Und wichtig ist, dass Freitag ist.
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0: schwingen sogar Hüften mit, die seit 95 Jahren in Gebrauch sind.
1: Guten Morgen. Nicht schon am frühen Morgen, bitte.
0: Ich bin mal meine Großmutter, 95, 10:07 bei Radio 24. Mich fragen immer wieder Leute, du, ist das wirklich deine Großmutter? Die Antwort ist ja. Und dann sagen sie, aber das ist nicht live. Und tatsächlich ist es immer live, weil jetzt zum Beispiel ist es 10:07 und du bist am Punkt 10:07 in deiner Wohnung im Kreis 6 und am Telefon mit Radio 24.
1: Das bin ich, das stimmt.
0: Ja, siehst du jetzt. Also, was hast du heute so für einen Kommentar zu der Woche? Etwas, was du erlebt hast oder so, etwas, was dich beschäftigt?
1: Ja, heute wollte ich euch mal fragen, ob ihr den Hit der Saison kennt. Hm. Kennt ihr natürlich nicht. Das ist Stricken. Zwei Nadeln und ein Knäuel Wolle. Ob für den Banker vorm PC oder die genervte Mutter mit ihrem schreienden kleinen Kind auf der Parkbank. Stricken ist das Gebot der Stunde. Es baut Stress ab, beruhigt die Nerven und lindert Ängste. Ob Socken, Mützen oder Pullover, zu Hause im Café, Tram oder Kino, die Liebe zur Masche ist wieder voll im Trend. Stricken ist das neue Yoga. Empfehlenswert auch für gestresste Radiomoderatorinnen. Das war mein letztes Wort dazu.
0: Das Einzige, was mich jetzt wirklich stresst und ich bin so die ganze Zeit am drüber nachdenken, sagt man Knäuel Wolle oder sagt man Wollknäuel?
1: Du bist ein Wollknäuel, du. Solche Fragen, du.
0: Ja.
1: Aber die weiß ich doch auch nicht. Hauptsache, es ist Wolle.
0: Wir wollen nur Wolle. Tschüss.
1: Genau. Tschüss.

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0: Katy Perry und dem Mr. Snoop Doggy Dogg da bei Radio 24, 17 Minuten nach der 7. Und schönes Wetter wird es übrigens auch heute hier bei uns in Zürich. Wir haben viel Sonnenschein, Schleierwolken und um die 22 Grad am Nachmittag. Dann schauen wir auch noch auf die Strasse. Auf der A1 haben wir Stau Richtung St. Gallen, ab Dietikon bis zum Gubrist. Von St. Gallen Richtung Zürich klemmt es dann zwischen Oberwinterthur und Töss. Und beim Westring müssen wir anstehen zwischen Dorf Nord und dem Limmentaler Kreuz. Oberlandautobahn Richtung Brüttisellen brauchen wir länger ab Wangen. In die Stadt Zürich klemmt es Richtung Wiedeken. Und in Richtung Zürich von Schaffhausen her müssen wir anstehen zwischen Zeglingen und dem Kreisel in Glattfelden. Ich wünsche euch eine gute Fahrt.
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0: 20 ab 7 Uhr, es geht Schlag auf Schlag.
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0: Und zwar mit dem Philipp aus Bülach, der gerade in so einem Umschwung im Leben steht. Gell, Philipp?
2: Ja, voll, ja.
0: Was passiert da?
2: Du, ja, ich fange nächste Woche einen neuen Job an. Und jetzt bin ich gerade auf dem Heimweg, habe die Kinder in die Kita gebracht. Darum schnell einen Toaster gewinnen und nachher ein Käffchen bringen für die Heim.
0: Ja, und der Job, der findet in einer Bank statt. Und da kommt mir natürlich gerade Folgendes in den Sinn.
3: Well, was denkst du? Strait of Hormuz, AI, Private Credits, everything that makes market go around, right?
0: Market Huddle. Aber du bist kein Sales Guy, gell?
2: Nein, muss aber
0: gleich
2: den Pitch ändern.
0: Okay, dann let it go, let it flow. Trilana hat drei Fragen für dich. Einmal darfst du weiter sagen. Und drei richtige Answers braucht es. Eh?
4: Genau.
2: Super.
0: Okay, dann machen wir everything that makes market go around.
4: Was ist die Hauptstadt von Spanien?
2: Madrid.
4: Das ist richtig. Wo ist der grüne Teppich für das Zurich Film Festival ausgerollt?
2: Auf 16 Liter Platz.
4: Das ist auch richtig. Welches chemische Element hat das Symbol Fe?
2: Boah, ich glaube, ich weiß es, aber ich nehme den Joker.
0: Meinst du etwas mit I?
2: Ja.
0: Isse, echt.
2: Ja.
4: Das ist richtig. Iron.
0: Iron.
2: Iron, ja.
0: Hey, danke vielmals, dass du mitgemacht hast. Und ich hoffe für dich ganz fest, dass du in deinem neuen Job Folgendes verdienst.
3: Multiple 100.
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0: Schlechte Lügner, Imagine Dragons, Bad Liar bei Radio 24. Und wir haben ganz viel gute Musik von richtig grossen Nummern. Für euch am Start nach der halben Acht, zum Beispiel Snow Patrol oder...
1: Die wunderbare Olivia Dean mit Man I Need.
0: Radio 24 wünscht schon einen guten Start in Freitag. Wir begleiten euch dabei.
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0: Es ist 7:30 am Freitagmorgen. Salut.
13: Ich bin Melissa Steuri. Guten Morgen.
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13: Wer während der Corona-Pandemie gegen bestimmte Regeln verstoßen hat, soll dafür heute nicht mehr büßen müssen. Das fordert SVP-Nationalrat Andreas Glarner. Laut dem Newsportal Schweiz heute will er per Vorstoß eine Amnestie erreichen für Menschen, die beispielsweise einen gefälschten Impfnachweis beschafft, ausgestellt oder verwendet hatten. Ausnahmen soll es nur geben, wenn Dritte geschädigt wurden. Der Iran hat laut Medienberichten der US-Regierung einen neuen Vorschlag vorgelegt, wie die Verhandlungen über ein Ende des Kriegs weitergehen könnten. Der Iran stellt dabei offenbar neue Bedingungen für die Öffnung der Straße von Hormuz. Welche ist nicht bekannt, schreibt die New York Times. Aus Washington heißt es zum angeblichen Plan bloß, dass Vermittler konstruktive Gespräche führen. Der grüne Teppich ist ausgerollt. Mit internationalen Stars wie Tom Hiddleston und Willem Dafoe ist gestern Abend das Zurich Film Festival offiziell eröffnet worden. Auch viel Prominenz aus Schweizer Politik, Gesellschaft und Sport besuchte die Eröffnungsnacht, darunter Bundesrätin Elisabeth Bumschneider. Gezeigt wurde der Film Tenzing über einen Bergsteiger der Erstbesteigung des Mount Everest.
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13: In der Schweizer Eishockeymeisterschaft kassiert der EHC Kloten eine deftige Niederlage gegen Biel. Die Zürcher Unterländer verlieren gestern Abend gleich mit 0:6. Für Kloten ist es die dritte Niederlage in Folge.
14: Auf der A1 Richtung St. Gallen zwischen Dietikon und dem Gubrist haben wir Stau. Dann klemmt von St. Gallen Richtung Zürich zwischen der Verzweigung Brüttiseele und Zürich-Ost. Beim Westering müssen wir anstehen in beide Richtungen. Auf der A4 schon von Richtung Winti klemmt es ab Henkert. Oberlandautobahn dort brauchen wir länger Richtung Brüttiseele ab Wangen. Und Stau haben wir auch noch von Schaffhausen Richtung Zürich ab Seglingen bis zum Kreisel in Glattfelden. Gute Fahrt euch!
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14: Wir haben heute ein paar Schleierwolken am Himmel, sonst ist es aber schön sonnig mit Temperaturen von um die 22 Grad am Nachmittag. Dazu ein bisschen Beisentendenz und Ausblick aufs Wochenende ist sehr gut, weil der Sommer kommt nochmal ein bisschen zurück mit bis zu 27 Grad.
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14: 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Einen wunderschönen guten Morgen und einen super Start in Freitag wünschen wir.
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0: von Radio 24 wünschen einen guten und vor allem auch unterhaltsamen Freitag. Und Achtung, jetzt geht eine Drohung über den Sender.
1: I'll be back.
0: Und er hat nicht nur gesagt, I'll be back. Sondern er hat es auch gemacht.
2: Nein!
0: Doch, er hat es wirklich gemacht. Vielleicht mögt ihr euch an den Sales Guy erinnern.
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4: Well, was denkst du? 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
2: Ja, es war ja ein virales Wunder. Und an der Opening Night vom Zurich Film Festival gestern Abend, wer ist da tatsächlich über den grünen Teppich? Der Sales Guy. Und er hat mal wieder alles rausgehauen. Und man muss sagen, eigentlich alle anderen Stars ein bisschen in Schatten gestellt mit seiner Bekanntheit. Und über die hat er natürlich auch geredet.
3: Bist sozusagen völlig public? Und ich laufe überall hin, oder ich nehme nie ein Tram oder irgendeinen Zug, nehme ich, aber das Tram nehme ich nicht, darum wenn ich Essen hole etc. Obviously, so viele Leute kennen mich.
2: Ja, er hat es jetzt also natürlich schwierig mit seiner Bekanntheit, aber man muss sagen, er hat doch ein bisschen nervös gewirkt auf dem grünen Teppich wegen seiner Bekanntheit und über die hat er auch geredet.
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0: Ein wunderschöner guter Start im Freitag. 14 Minuten und es ist eine Sacht.
1: Auf der A1 Richtung St. Gallen, ob die Etikette bis zum Gubrist, von St. Gallen Richtung Zürich, klemmt es ab der Verzweigung Brütisellen, beim Westring anstehen in beiden Richtungen, auf der Oberlandautobahn Richtung Brütisellen, stocken ab Wangen und von Schaffhausen Richtung Zürich müsst ihr noch anstehen zwischen Seglingen und einem Kreisel in Glattfelden. Wir haben heute sonniges Wetter, nur ein paar Schleierwolken am Himmel, vielleicht ein bisschen Beise, aber doch immerhin 22 Grad am Nachmittag.

0: With the shape of you. 10 vor 8 ist es bei Radio 24. Schön, hört ihr uns. Für alle die, die uns jetzt hören und ein bisschen ein Köpfchen haben, die wissen vielleicht, warum das so ist.
1: Ich wünsche euch ganz einen guten Tag in Start!
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4: Ja, die sind eben dann vielleicht gestern im Zürich HB gewesen. Dort der Anstich von der Zürichwiesen gewesen. 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

0: Christina Aguilera. Beautiful, genauso wie die Sonne, die im Moment gerade vom Himmel strahlt.
1: Oder genauso schön wie die Musik, die noch kommt. Mel Smith zum Beispiel mit dem Niall Horan, Drive Safe. So wake me
0: up. Wir haben zum Start am Freitag, aber auch noch Musik wie die von Avicii oder von ihr.
1: Adele mit einem von der wohl schönsten Liebessongs und Herzschmerzsongs überhaupt gibt es für euch dann direkt nach der 8.
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1: Es ist 8 Uhr am Freitagmorgen. Schön, sind ihr da.
2: Ich bin Melissa Steuri. Guten Morgen.
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2: Mitte-Präsident Philipp Matthias Bregi will den Anstieg der Krankenkassenprämien bremsen. Im Blick sagt er, dass heute Patienten wegen der ungenügenden Grundversorgung viel zu früh zum Spezialisten müssten. Nach seiner Vorstellung sollen Patienten aber erst zur Apotheke, dann zum Hausarzt und nur wenn nötig zum Spezialisten oder ins Spital. Weiter fordert Bregi, dass Medikamentenrabatte konsequent an die Versicherten weitergegeben werden. Zudem will er das elektronische Patientendossier fördern, um Doppelspurigkeiten bei medizinischen Leistungen zu vermeiden. In mehreren Schweizer Städten sind heute Aktionen gegen die Klimaerwärmung geplant. Ein Bündnis hat etwa in Zürich, Basel, Bern, Luzern und Bellinzona zu Kundgebungen aufgerufen. Mit den Aktionen fordern die Organisatoren einen grundlegenden Kurswechsel in der Politik und Wirtschaft. Der vergangene Hitzesommer habe die Folgen der Klimakrise auch in der Schweiz unübersehbar gemacht. Der grüne Teppich ist ausgerollt. Mit internationalen Stars wie Tom Hiddleston und Willem Dafoe ist gestern Abend das Zurich Film Festival offiziell eröffnet worden. Auch viel Prominenz aus Schweizer Politik, Gesellschaft und Sport besuchte die Eröffnungsnacht, darunter Bundesrätin Elisabeth Bumschneider. Gezeigt wurde der Film Tenzing über einen Bergsteiger der Erstbesteigung des Mount Everest.
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2: In der Schweizer Eishockeymeisterschaft kassiert der EHC Kloten eine deftige Niederlage gegen Biel. Die Zürcher Unterländer verlieren gestern Abend gleich mit 0:6. Für Kloten ist es die dritte Niederlage in Folge.
4: Stauender auf der 1 Richtung St. Gallen, ab Dietikon bis zum Gubrist, von St. Gallen Richtung Zürich, Lemz ab der Verzweigung Brüttisellen bis Zürich-Ost und zwischen Zürich-Seebach und Zürich-Ost. Beim Westring müssen wir anstehen in beide Richtungen, dann auf der Oberlandautobahn Richtung Brüttisellen stocken sie ab Wangen. Dann Schaffhausen Richtung Zürich, dort staut es zwischen Zeglingen und dem Kreisel in Glattfelden und in die Stadt Zürich brauchen auch noch länger, und zwar zwischen Zürich-Ost und dem Milchbucktunnel. Gute Fahrt euch!
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4: Wir haben heute strahlenden Sonnenschein, ein paar Schleierwolken, ein bisschen Beise, 22 Grad, also einen schönen Freitag.
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1: Es ist einfach glatt hier bei Radio 24 im Studio mit der Rilana Schatti.
4: Und mit dem Maximilian Baumann. Schön, sind ihr da?
1: Wir hoffen, euch geht's gut.
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0: 8:08 ist es am Freitagmorgen bei Radio 24. Und es ist schon noch verrückt, wenn ich da vorne schaue, in die Wetter-App. Oder? Morgen 26, Sonntag 28, dann 28, dann 28, dann 28 Grad.
1: Ah, also, der September macht zum Schlussspurt nochmal so ein richtiges Sommer-Comeback.
0: Absolut crazy. Und weißt du, was eben schön daran ist? Es ist das letzte Wochenende der Stadt Zürcher Seebadis. Da kann man natürlich nochmal schön baddeln.
1: Kann man nochmal in den See rein springen, wenn man das möchte? Oder in eine Grillparty daheim noch schmeißen?
0: Absolut. Ja.
1: Summer End Party.
0: Summer End Party. Und das ganz offiziell, weil nachher. Ja, sieht es nicht mehr so aus, als würde es gross sommerlich werden.
1: Aber es ist ja der Oktober.

Adele, Someone Like You, die uns hier in den Freitagen begleitet, 14 Minuten nach der Nacht. Schauen wir auch noch, grad, was auf der Straße läuft. Stauender auf der A1 Richtung St. Gallen, ab Dietike bis zum Gubrist, von St. Gallen Richtung Zürich. Klemmt ab der Verzweigung Brütisele bis Zürich-Ost und auch zwischen Zürich-Seebach und Zürich-Ost. Dann Westring müsst ihr anstehen in beide Richtungen, auf der Oberlandautobahn Richtung Brütisele ab Wangen. Dann Schaffhausen Richtung Zürich, klemmt ab Seglingen bis zum Kreisel Glattfelden. Und in die Stadt Zürich braucht ihr länger Richtung Litten, ab Zürich-Ost bis zum Mulchbuck-Tunnel. Wir haben ein schönes Wetter, das uns entgegenscheint. Die Sonne mit ein paar Schleierwolken

0: Joel Corey zusammen mit Neck bei Radio 24, 17 ab 8. Und da hören wir einmal mehr meine wunderbare Grossmutter Elke Wehmann, zarte 95 Jahre jung, wohnhaft im schönen Kreis 6 in der Stadt Zürich. Und sie hat diese Woche wieder mal ein paar Gedanken aufgeschrieben für uns.
1: Kennt ihr den neuesten Hit der Saison? Kennt ihr natürlich nicht, denn das ist Stricken. Zwei Nadeln und ein Knäuel Wolle. Ob für den Banker vorm PC oder der genervten Mutter mit ihrem schreienden Kleinkind auf der Parkbank, Stricken ist das Gebot der Stunde. Es baut Stress ab, beruhigt die Nerven und lindert Ängste. Ob Socken, Mützen oder Pullover, zu Hause, im Café, Tram oder Kino, die Liebe zur Masche ist wieder voll im Trend. Stricken ist das neueste Yoga. Empfehlenswert auch für Radiomoderatorinnen.
0: Aber weißt du, was man weiß jetzt?
1: Ich stricke eben viel.
0: Nein, du strickst eben nicht. Aber du bist auf jeden Fall einfach gestrickt. Tschüss.
1: Und zwar gut gestrickt.

0: passt perfekt zum heutigen Tag. Damiano David, lass uns führen schauen zum nächsten Sommer. Musikalisch ist der Sommer aber immer noch da.
1: Ja, wir haben noch ein bisschen fest, genauso wie an der guten Musik. Das schon mit Austin Hammer zum Beispiel oder Huntrex mit Golden.
0: All das, was uns glücklich macht am Freitagmorgen, bald ist es 8:30.
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12: Radio 24 wünscht einen guten Freitag. 8:30 ist es.
13: Ich bin Melissa Steuri. Guten Morgen.
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13: Mitte-Präsident Philipp Matthias Bregi will den Anstieg der Krankenkassenprämien bremsen. Im Blick sagt er, dass heute Patienten wegen der ungenügenden Grundversorgung viel zu früh zum Spezialisten müssten. Nach seiner Vorstellung sollen sie aber erst zur Apotheke, dann zum Hausarzt und nur wenn nötig zum Spezialisten oder ins Spital. Laut Bregi können nur mit einer klaren Versorgungspyramide Kosten gesenkt werden. In mehreren Schweizer Städten sind heute Aktionen gegen die Klimaerwärmung geplant. Ein Bündnis hat etwa in Zürich, Basel, Bern, Luzern und Bellinzona zu Kundgebungen aufgerufen. Mit den Aktionen fordern die Organisatoren einen grundlegenden Kurswechsel in der Politik und Wirtschaft. Der vergangene Hitzesommer habe die Folgen der Klimakrise auch in der Schweiz unübersehbar gemacht. Der Iran hat laut Medienberichten der US-Regierung einen neuen Vorschlag vorgelegt, wie die Verhandlungen über ein Ende des Kriegs weitergehen könnten. Der Iran stellt dabei offenbar neue Bedingungen für die Öffnung der Straße von Hormuz. Welche ist nicht bekannt, schreibt die New York Times. Aus Washington heißt es zum angeblichen Plan bloß, dass Vermittler konstruktive Gespräche führen. Im Pazifik sorgen gleich zwei Wirbelstürme für Alarm. Gefährdet sind Mexiko und Hawaii. Der Hurricane Polo zieht entlang der mexikanischen Westküste. Das US-Hurricane-Zentrum warnt vor lebensbedrohlichen Überschwemmungen und Erdrutschen. Weiter westlich nimmt der Tropensturm Nolo Kurs auf Hawaii. Er dürfte sich zu einem Hurricane verstärken und die Inseln morgen früh erreichen.
15: Stau an der A1 Richtung St. Gallen zwischen Dietikon und dem Gubrist. Von St. Gallen Richtung Zürich klemmt es nach Wallisellen bis Zürich Ost. Und beim Westring müsst ihr auch noch anstehen in beiden Richtungen. Gute Fahrt euch!
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15: Heute haben wir ganz viel Sonnenschein zum Geniessen bei um die 22 Grad am Nachmittag. Dazu ein bisschen Beise und der Blick aufs Wochenende ist auch herrlich. Wir haben nämlich noch mal ein bisschen Sommer mit bis zu 27 Grad.
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12: 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Happy Freitag allerseits.
15: Schön, sind wir mit uns unterwegs.
14: Jetzt

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1: Heute Morgen haben wir Toast mit dem Philippus Bülach. Der fängt nächste Woche einen neuen Job an. Der Job, der findet in einer Bank statt. Und da kommt mir natürlich gerade Folgendes in den Sinn.
2: Was denkst du? Strait of Hormuz, AI, Private Credits, everything that makes market go around, right?
1: Market Huddle. Aber du bist kein Sales Guy, gell?
3: Nein, muss gleich den Pitch ändern.
1: Okay, dann let it go, let it flow.
4: Was ist die Hauptstadt von Spanien?
3: Madrid.
4: Das ist richtig. Wo ist der grüne Teppich für das Zurich Film Festival ausgerollt?
3: Auf 16 Liter Platz.
4: Das ist auch richtig. Welches chemische Element hat das Symbol Fe?
3: Boah, ich glaube, ich weiß
1: es,
3: aber ich nehme den Joker.
1: Meinst du etwas mit I?
3: Ja.
1: Eis, echt?
3: Ja.
4: Das ist richtig.
1: Iron.
3: Iron, ja.
1: Hey, danke vielmals, dass du das mitgemacht hast. Und ich hoffe für dich ganz fest, dass du in deinem neuen Job Folgendes verdienst.
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Das ist Musik in unseren Ohren. Schön, sind ihr bei Radio 24 mit dabei. Unterstützt von eben ganz vielen guten Songs, passend zum heutigen Freitag. Viertel vor neun ist es und wir schauen schnell auf die Strasse A1 Bern Richtung St. Gallen zwischen Dietikon und dem Gubrist-Tunnel und von St. Gallen Richtung Zürich zwischen Winti Ost und Töss und zwischen Palisellen und Zürich Ost. Auf der A3 Westring Chur Richtung Basel zwischen Durdorf Nord und dem Limmataler Kreuz und in Gegenrichtung vom Hafnenberg-Tunnel bis Zürich West. Oberland-Autobahn Oster Richtung Brütisellen zwischen Bangen und Brütisellen Kreuz. Auch dort braucht es noch Geduld. Und in die Stadt Zürich ist es gleich der Fall. Wettertechnisch haben wir um die 22 Grad. Perfektes Wetter für die Vögel zum Fliegen mit einer kleinen Beise und ganz viel Sonne.

0: rennt niemand weg. Wir bleiben mit Radio 24, weil wir haben so viel wahnsinnig gute Musik an dem Freitag. Bald ist es 9 Uhr und es geht Schlag auf Schlag. Nach dem 9 Uhr haben wir diese Songs und noch ganz viele andere. Und am 9 Uhr gibt es Update zum Tag.
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0: 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Willkommen im Freitag.
14: Ich bin Melissa Steuri. Guten Morgen.
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14: Mitte-Präsident Philipp Matthias Bregi will den Anstieg der Krankenkassenprämien bremsen. Im Blick sagt er, dass heute Patienten wegen der ungenügenden Grundversorgung viel zu früh zum Spezialisten müssten. Nach seiner Vorstellung sollen Patienten aber erst zur Apotheke, dann zum Hausarzt und nur wenn nötig zum Spezialisten oder ins Spital. Weiter fordert Bregi, dass Medikamentenrabatte konsequent an die Versicherten weitergegeben werden. Zudem will er das elektronische Patientendossier fördern, um Doppelspurigkeiten bei medizinischen Leistungen zu vermeiden. In mehreren Schweizer Städten sind heute Aktionen gegen die Klimaerwärmung geplant. Ein Bündnis hat etwa in Zürich, Basel, Bern, Luzern und Bellinzona zu Kundgebungen aufgerufen. Mit den Aktionen fordern die Organisatoren einen grundlegenden Kurswechsel in der Politik und Wirtschaft. Der vergangene Hitzesommer habe die Folgen der Klimakrise auch in der Schweiz unübersehbar gemacht. Der Iran hat laut Medienberichten der US-Regierung einen neuen Vorschlag vorgelegt, wie die Verhandlungen über ein Ende des Kriegs weitergehen könnten. Der Iran stellt dabei offenbar neue Bedingungen für die Öffnung der Straße von Hormuz. Welche ist nicht bekannt, schreibt die New York Times. Aus Washington heißt es zum angeblichen Plan bloß, dass Vermittler konstruktive Gespräche führen. Im Pazifik sorgen gleich zwei Wirbelstürme für Alarm. Gefährdet sind Mexiko und Hawaii. Der Hurricane Polo zieht entlang der mexikanischen Westküste. Das US-Hurricane-Zentrum warnt vor lebensbedrohlichen Überschwemmungen und Erdrutschen. Weiter westlich nimmt der Tropensturm Nolo Kurs auf Hawaii. Er dürfte sich zu einem Hurricane verstärken und die Inseln morgen früh erreichen.
0: Es lichtet sich langsam die Situation auf der Strasse. Bern Richtung St. Gallen auf der A1 zwischen Dietikon und dem Gubristunnel, dort stockt es noch. Und von St. Gallen Richtung Zürich zwischen Ballisello auf Zürich-Ost. Dann haben wir noch den Westring, einmal von Chur Richtung Basel zwischen Durdorf Nord und dem Limmataler Kreuz und auch in Gegenrichtung zwischen dem Hafnenberg-Tunnel und Zürich-West. Gute Fahrt!
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0: Wettertechnisch an den Himmel schauen lohnt sich, weil es ist blau und es bleibt auch blau. Ganz wenig einzelne Schleierwolken stören uns aber nicht. Mit Temperaturen von um die 22 Grad.
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0: 24. 3 ab 9 ist es und ich will mal sagen, Stimmung gut, alles gut.
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0: Radio 24 wünschen einen guten und vor allem auch unterhaltsamen Freitag. Und Achtung, jetzt geht eine Drohung über den Sender.
1: I'll be back.
0: Und er hat nicht nur gesagt, I'll be back. Sondern er hat es auch gemacht.
2: Nein!
0: Doch, er hat es wirklich gemacht. Vielleicht mögt ihr euch an den Sales Guy erinnern.
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4: Well, was denkst du? Trader for Moves, AI, Private Credits. Everything that makes market go around, right?
2: Ja, es war ja ein virales Wunder. Und an der Opening Night vom Zurich Film Festival gestern Abend, wer ist da tatsächlich über den grünen Teppich? Der Sales Guy. Und er hat mal wieder alles rausgehauen. Und man muss sagen, eigentlich alle anderen Stars ein bisschen in Schatten gestellt mit seiner Bekanntheit. Und über die hat er natürlich auch geredet.
3: Bist sozusagen völlig public? Und ich laufe überall hin, oder ich nehme nie ein Tram oder irgendeinen Zug, nehme ich, aber das Tram nehme ich nicht, darum wenn ich Essen hole etc. Obviously, so viele Leute kennen mich.
2: Ja, er hat es jetzt also natürlich schwierig mit seiner Bekanntheit, aber man muss sagen, er hat doch ein bisschen nervös gewirkt auf dem grünen Teppich wegen seiner Bekanntheit und über die hat er auch geredet.
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0: Bis jetzt sind wir am heutigen Freitag eigentlich gut gefahren mit der Meistermusik hier bei Radio 24.
1: Ich würde sagen, den anderen haben wir auch nicht dran, oder?
0: Nein, da gehen wir gleich weiter.
1: Zum Beispiel mit dem Rag & Bone Man haben wir für euch am Start.
0: Oder zum Beispiel mit dem Bon Jovi.
1: Oder zum Beispiel auch noch mit dem David Guetta und One Republic.
0: Ganz viel Musik, die uns den Freitag zu einem richtig guten Erlebnis macht, emotional, wie einfach auch wettertechnisch. Da haben wir das 23 Grad und alles, was man so geniessen kann. Schön sind ihr bei uns. Radio 24 ist am meisten Musik.
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Das ist sie von mir, Maximilian Baumann, im Aufsteller am Freitagmorgen. Schön, sind ihr dabei gewesen. Da geht es weiter mit der Ilana Schetti und der besten Unterhaltung. Und nehmen wir mal wieder die wichtigsten Infos zu eurem Tag. Geniessen das Wochenende, sind lieb zueinander und passen wie immer aufeinander auf.

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4: Im Studio für euch, die Melissa Steuri.
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4: Die Schweiz geht mit etwas weniger Energiereserven in den Winter als sonst. Die Stauseen sind aktuell zu 73% gefüllt, normalerweise wären es rund 80%. Auch Europas Gasspeicher sind weniger voll. Noch sehen Energieexperten im Blick zwar keine Strommangellage, heikel würde es aber, wenn mehrere Dinge zusammenkommen. Ein kalter Winter, wenig Sonne und Wind und gleichzeitig wenig Gas. Dann müsste die Schweiz deutlich mehr Strom aus dem Ausland importieren. Die Militäruniform Tenue A gibt es aus Spargründen nur noch für ausgewählte Armeeangehörige. Nun zeigt sich, die ausrangierten Ausgänger werden nicht etwa recycelt, sondern verbrannt. Das berichtet das Newsportal Schweiz heute. Recycling wäre zu aufwendig und teuer, weil Uniformen und Abzeichen unkenntlich gemacht werden müssten. Wie viele Uniformen insgesamt vernichtet werden, gibt die Armee nicht bekannt. Die Stadt Zürich rechnet für das kommende Jahr mit einem Minus von rund 400 Millionen Franken. Sie hat heute Morgen ihr Budget 2027 präsentiert. Um die Schulden zu bremsen, werden geplante Investitionen gekürzt. Zum Beispiel wird das Budget für städtische Liegenschaftskäufe auf 150 Millionen Franken pro Jahr reduziert. In Italien ist die umstrittene Obergrenze für ausländische Kinder in Schulklassen nun fix. Die Regierung hat sie nur 4 Tage nach der Ankündigung verabschiedet, berichten italienische Medien. Künftig sollen in italienischen Schulklassen nur noch 1/3 der Kinder ausländisch sein. Zur Obergrenze zählen im Ausland geborene Kinder, die nicht 2 Jahre im Kindergarten waren. Betroffen von der neuen Regel sind daher nur etwa 0,5% aller italienischen Schulklassen. Es staut ein bisschen auf dem Zürcher Westring. Ab Urdorf Nord bis durch Gubrist hat er gut 10 Minuten länger. Und dann hat er Stop and Go. Ab Brunau bis Wiedike fahrt gut.
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6: Ein paar Schleierwolken hat es am Himmel, sonst ist es aber heute am Freitag eigentlich meistens sonnig. Wir haben um die 23 Grad am Nachmittag, kann aber vielleicht ein bisschen kälter wirken, weil es hat noch so eine leichte Wiesentendenz. Und wenn wir so ein bisschen aufs Wochenende schauen, kann man sagen, der Sommer macht eigentlich schon fast ein bisschen ein Comeback, weil Samstag bis Montag haben wir eigentlich bis auf ein bisschen Frühnebel schöne sonnige Tage mit nur ein paar Schleierwolken und sommerliche 25 bis wieder 27 Grad. Wir können also definitiv eine Grillparty schmeissen am Wochenende, wenn wir das möchten.
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6: Schön, sind ihr mit uns unterwegs. Ich wünsche euch einen wunderbaren Tag. Für euch am Mikrofon Trilana Schetti. Hallo zusammen.

0: Das ist Radio 24 und wie sieht euer Arbeitsnachbar aus? Vielleicht noch ein bisschen kleine Äugli und einen leichten Biergeschmack? Das könnte sein, weil ein paar Personen natürlich gestern mit dabei waren. Beim Anstich von der Zürich-Wiesen. Ja, es ist wieder losgegangen mit dem Oktoberfest zmitzt im Zürich-HB rein. Und natürlich eins Gaudi gewesen. Ein paar Eindrücke findet ihr auch auf der Radio 24 Instagram-Seite. Wir sind natürlich mit dabei gewesen bei dem grossen Highlight. Und wenn ihr auch noch sagt, oh nein, jetzt bin ich nicht gewesen, aber es hat spassig ausgesehen, wenn ich da so meine Arbeitsgespendli anschaue, die waren. 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Und für all die, die eben schon gewesen sind und heute ein bisschen Mühe haben, der Kopf ein bisschen wehtut und der Freitag nicht ganz so reingeht wie sonst. Wir helfen euch hier bei Radio 24. Will?
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Katy Perry, das ist Radio 24. Und falls ihr heute schon irgendwie gedacht habt, irgendwie sehen alle anderen ein bisschen wacher aus, ein bisschen fitter. Kein Problem. Das kennt sogar der Ed Sheeran.

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5: Im Studio für euch die Melissa Steuri.
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5: Rund die Hälfte der Bevölkerung nervt sich einmal pro Woche oder sogar täglich über andere Verkehrsteilnehmende. Das zeigt der Mobilitätstacho des Versicherers AXA. Meri Milanovic.
6: Genervt sind vor allem zwei Gruppen. Die im Auto hocken und die Velo fahren. Das Schlimmste für Autofahrende ist, wenn jemand dicht auffährt oder vergisst zu blinken. Velofahrende nerven sich, wenn andere zu wenig auf sie schauen oder Autos zu schnell fahren. Der grösste Stressfaktor bleibt aber weiterhin der Stau und volle Strassen. Wer mit dem ÖV unterwegs ist, nervt sich, wenn andere Lärm machen. Fast 3/4 der Befragten sagen, laut telefonieren bringt einem auf die Palme. Was auch gar nicht gut ankommt, sind Füße auf den Sitz, Müll oder starke Gerüche.
5: Bei der PostFinance kommt es aktuell in der App und beim E-Banking zu Störungen. Das Newsportal Now schreibt von langen Wartezeiten, die Ursache des technischen Problems ist noch nicht bekannt. Die PostFinance sagt zum Portal, dass man aktuell nicht wisse, wie lange die Störung dauert, man arbeite aber mit Hochdruck an einer Lösung. Die Stadt Zürich rechnet für das kommende Jahr mit einem Minus von rund 400 Millionen Franken. Sie hat heute Morgen ihr Budget 2027 präsentiert. Um die Schulden zu bremsen, werden geplante Investitionen gekürzt. Zum Beispiel wird das Budget für städtische Liegenschaftskäufe auf 150 Millionen Franken pro Jahr reduziert. Es stauet ein bisschen auf dem Zürcher Westring. Ab Urdorf Nord bis Dürregubrist hat er gut 10 Minuten länger. Dann hat er Stop and Go ab Brunau bis Wiedike. Und auch am Gotthardtunnel hat er in beide Richtungen 1 Kilometer Stau, also 10 Minuten länger. Fahrt gut.
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8: Ein paar Schleierwolken hat es am Himmel, sonst ist es aber heute am Freitag eigentlich meistens sonnig. Wir haben um die 23 Grad am Nachmittag, kann aber vielleicht ein bisschen kälter wirken, weil es hat noch so eine leichte Beisentendenz. Und wenn wir so ein bisschen aufs Wochenende schauen, kann man sagen, der Sommer macht eigentlich schon fast ein bisschen ein Comeback, weil Samstag bis Montag haben wir eigentlich bis auf ein bisschen Frühnebel schöne sonnige Tage mit nur ein paar Schleierwolken und sommerliche 25 bis wieder 27 Grad. Wir können also definitiv eine Grillparty schmeissen am Wochenende, wenn wir das möchten.
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8: Zusammen gehen wir noch durch den Vormittag. Ich bin Trilana Schetti, schön sind ihr da.
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1: Viele möchten nebst einer attraktiven Rendite mit ihrem Sparmaß auch ökologische und soziale Ziele verfolgen, möglichst nur in Unternehmen investieren, die Wert auf eine nachhaltige Entwicklung und eine gute Klimabilanz legen. Möglich ist das mittels nachhaltigen Indexfonds. Lothar René Nicolodi, dem Leiter Aktienanlage beim Asset Management von der Zürcher Kantonalbank, gibt es allerdings Unterschiede bei den verfolgten Nachhaltigkeitszielen.
2: Die 17 sogenannten Sustainable Development Goals, kurz die SDGs der Vereinten Nationen, decken zentrale globale Herausforderungen ab im Sozial- und Umweltbereich. Die Ziele sind ein global akzeptierter Orientierungsrahmen, an dem sich strenge nachhaltige Anlagenansätze ausrichten.
1: Welche Möglichkeiten hat man, wenn man seinen Sparmaß auf der Basis der strengen UNO-Ziele investieren will?
2: Privatanleger finden in der Schweiz bei etablierten Anbietern verschiedene passive ETF-Lösungen, die einen starken Fokus haben auf die UNO-Nachhaltigkeitsziele. Sie können sich mit regionalen Bausteinen ein gut diversifiziertes Portfolio zusammenstellen.
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10: Im Studio für euch, die Melissa Steuri.
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10: Velo- und E-Bike-Fahrende fühlen sich unsicher auf Schweizer Strassen. Laut dem AXA Mobilitätstacho fürchten 3 von 4 Befragten, durch andere Verkehrsteilnehmende in einen Unfall verwickelt zu werden. Meri Milanovic.
11: Die Angst, dass andere einen Unfall verursachen, ist grösser als selber schuld zu sein. Laut der Versicherung AXA könnte unser Strassennetz schuld sein, weil Velofahrende direkt neben den Autos fahren müssen und Autos als die Stärkeren gesehen werden. Weniger Angst haben dafür Autofahrende oder Fußgänger. Die Umfrage zeigt auch, dass für viele Selbstkontrolle wichtig ist. Eine Mehrheit wird lieber selber fahren statt Beifahrer sein, vor allem Männer. Generell fühlt sich eine deutliche Mehrheit von der Schweizer Bevölkerung sicher im Strassenverkehr und im öffentlichen Verkehr.
10: Winterthur stellt wegen der anhaltenden Trockenheit viele öffentliche Brunnen ab. Damit will die Stadt ihre Grundwasservorräte schonen. Ein Großteil der rund 330 städtischen Brunnen wird in den kommenden Tagen vom Netz genommen, wie das Departement Technische Betriebe der Stadt Winterthur mitteilt. Damit lasse sich viel Trinkwasser sparen. Fast das gesamte Brunnenwasser fließe ungenutzt direkt in die Kanalisation. Die Schweiz geht mit etwas weniger Energiereserven in den Winter als sonst. Die Stauseen sind aktuell zu 73% gefüllt, normalerweise wären es rund 80%. Auch Europas Gasspeicher sind weniger voll. Noch sehen Energieexperten im Blick zwar keine Strommangellage, heikel würde es aber, wenn mehrere Dinge zusammenkommen. Ein kalter Winter, wenig Sonne und Wind und gleichzeitig wenig Gas. Dann müsste die Schweiz deutlich mehr Strom aus dem Ausland importieren. Es stauet noch auf dem Zürcher Westring an Burdorf Nord bis durch Guberist hat er bis zu einer Viertelstunde länger. Und auch am Gotthardtunnel braucht es ein bisschen Geduld. Richtung Süden hat er zwischen Erstfeld und Gurtnellen eine halbe Stunde länger. Und in Norden rauf müsst ihr zwischen Gwinto und Airolo 40 Minuten mehr Zeit einrechnen. Fahrt gut.
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13: Ein paar Schleierwolken hat es am Himmel, sonst ist es aber heute am Freitag eigentlich meistens sonnig. Wir haben um die 23 Grad am Nachmittag, kann aber vielleicht ein bisschen kälter wirken, weil es hat noch so eine leichte Wiesentendenz. Und wenn wir so ein bisschen aufs Wochenende schauen, kann man sagen, der Sommer macht eigentlich schon fast ein bisschen ein Comeback, weil Samstag bis Montag haben wir eigentlich bis auf ein bisschen Frühnebel schöne sonnige Tage mit nur ein paar Schleierwolken und sommerliche 25 bis wieder 27 Grad. Wir können also definitiv eine Grillparty schmeissen am Wochenende, wenn wir das möchten.
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13: Einen guten Wünsche, ich bin Trilana Schetti. Ich habe einen guten Tag.
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mega abverschnimmen, oder? David Guetta, Teddy Swims und Tones and I sind das gerade. Also Star-Ensemble pur. Und mit ganz viel guter Musik und auch ein bisschen Stars machen wir gerade weiter. The Script und mit ihrem Superheroes. Da im Freitag rein. Ich hoffe, bis jetzt sind wir gut durch den Tag gekommen und haben es nicht mehr allzu streng. Bis dann hoffentlich schon bald in das Wochenende starten. Schön sind wir bei uns. Guten Abend.

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0: Es ist 12:30.
13: Im Studio für euch, die Melissa Steuri.
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13: Winterthur stellt wegen der anhaltenden Trockenheit viele öffentliche Brunnen ab. Damit will die Stadt ihre Grundwasservorräte schonen. Ein Großteil der rund 330 städtischen Brunnen wird in den kommenden Tagen vom Netz genommen, wie das Departement Technische Betriebe der Stadt Winterthur mitteilt. Damit lasse sich viel Trinkwasser sparen. Fast das gesamte Brunnenwasser fließe ungenutzt direkt in die Kanalisation. Die Schweiz geht mit etwas weniger Energiereserven in den Winter als sonst. Die Stauseen sind aktuell zu 73% gefüllt, normalerweise wären es rund 80%. Auch Europas Gasspeicher sind weniger voll. Noch sehen Energieexperten im Blick zwar keine Strommangellage, heikel würde es aber, wenn mehrere Dinge zusammenkommen. Ein kalter Winter, wenig Sonne und Wind und gleichzeitig wenig Gas. Dann müsste die Schweiz deutlich mehr Strom aus dem Ausland importieren. Die Militäruniform Tenue A gibt es aus Spargründen nur noch für ausgewählte Armeeangehörige. Nun zeigt sich, die ausrangierten Ausgänger werden nicht etwa recycelt, sondern verbrannt. Das berichtet das Newsportal Schweiz heute. Recycling wäre zu aufwendig und teuer, weil Uniformen und Abzeichen unkenntlich gemacht werden müssten. Wie viele Uniformen insgesamt vernichtet werden, gibt die Armee nicht bekannt. In Italien ist die umstrittene Obergrenze für ausländische Kinder in Schulklassen nun fix. Die Regierung hat sie nur 4 Tage nach der Ankündigung verabschiedet, berichten italienische Medien. Künftig sollen in italienischen Schulklassen nur noch 1/3 der Kinder ausländisch sein. Zur Obergrenze zählen im Ausland geborene Kinder, die nicht 2 Jahre im Kindergarten waren. Betroffen von der neuen Regel sind daher nur etwa 0,5% aller italienischen Schulklassen. Es staut noch auf dem Zürcher Westring, an Burdorf Nord bis durch Gubrist, hat er bis

0: zu einer Viertelstunde länger. Und auch am Gotthardtunnel braucht es ein bisschen Geduld. Richtung Süden hat er zwischen Erstfeld und Gurtnellen eine halbe Stunde länger. Und in Norden rauf müsst ihr zwischen Quinto und Airolo 40 Minuten mehr Zeit einrechnen. Fahrt gut.
1: Um die 23 Grad, aber vielleicht gefühlt ein bisschen kälter ist es heute wegen der Beisentendenz. Sonst haben wir viel Sonne und höchstens ein paar Schleierwolken am Himmel. Und am Wochenende macht eigentlich der Sommer schon fast ein bisschen ein Comeback mit Temperaturen von 25 bis 27 Grad. Und Samstag und Sonntag eigentlich wirklich meistens sonnig mit auch wieder höchstens ein paar Schleierwolken. Und lokal kann es am Morgen auch noch ein bisschen Nebel haben.
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1: Und da geben wir euch all das, was ihr braucht, nämlich vor allem einfach ein Hit nach dem anderen. Gerade das nächste wieder. Ich bin Trilana Schetti. Hoi zusammen.

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Das ist Radio 24 für euren Freitag. Und da geben wir euch obendrauf gerade nochmal eine Portion gute Laune vom Kid Laroi und dem Justin Bieber. Stay. Schön, dass ihr mit uns unterwegs seid.

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14: Ich bin Tina Colatrella.
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14: Winterthur stellt wegen der anhaltenden Trockenheit viele öffentliche Brunnen ab. Damit will die Stadt ihre Grundwasservorräte schonen. Ein Großteil der rund 330 städtischen Brunnen wird in den kommenden Tagen vom Netz genommen, wie das Departement Technische Betriebe der Stadt Winterthur mitteilt. Damit lasse sich viel Trinkwasser sparen. Fast das gesamte Brunnenwasser fließe ungenutzt direkt in die Kanalisation. Im Ringen um die Zukunft des Spitals Wetzikon setzen die Verantwortlichen weiter auf die Thurgauer Spitalgruppe Thurmet. Das nachgebesserte Angebot der Immobilienfirma Infracore wird definitiv verworfen, heißt es in einer Mitteilung. Der Plan ist, dass die Spitalgruppe Thurmet das finanziell angeschlagene Spital Wetzikon übernimmt. Der finale Entscheid fällt Ende Oktober. Der Bundesrat will Mieterinnen und Mieter besser vor zu hohen Mieten schützen. Er hat dafür aber die Mietpreisinitiative abgelehnt. Diese fordert etwa automatische und regelmäßige Mietzinskontrollen. Das ist laut dem Bundesrat zu aufwendig. Deshalb hat er einen indirekten Gegenvorschlag beschlossen. Mit diesem sollen die Regeln im Mietrecht klarer und einfacher werden. Mieter sollen schneller erkennen können, ob ein Mietzins missbräuchlich ist. Die Aussichten für die Schweizer Wirtschaft haben sich deutlich verbessert. Eine neue Umfrage des KOF-Instituts unter Ökonominnen und Ökonomen rechnet für das laufende Jahr mit einem Wachstum von 1,7%. Im Juni war noch von 0,9% die Rede. Grund sind vor allem höhere Investitionen, mehr Bautätigkeit und bessere Erwartungen für den Außenhandel. Auch für das nächste Jahr rechnen die Fachleute mit einem Wirtschaftswachstum von 1,7%. Vor dem Gotthard Richtung Norden hat es 4 km Stau zwischen Quinto und der Dosierstelle Airolo. Ich brauche 40 Minuten länger.
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16: Um die 23 Grad, aber vielleicht gefühlt ein bisschen kälter ist es heute wegen der Beisentendenz. Sonst haben wir viel Sonne und höchstens ein paar Schleierwolken am Himmel. Und am Wochenende macht eigentlich der Sommer schon fast ein bisschen ein Comeback mit Temperaturen von die 25 bis 27 Grad. Und Samstag und Sonntag eigentlich wirklich meistens sonnig mit auch wieder höchstens ein paar Schleierwolken. Und lokal kann es am Morgen auch noch ein bisschen Nebel haben.
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16: Starten wir zusammen rein in den Nachmittag. Schön, sind ihr da. Ich bin Rilana Schetti. Hallo.
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und von diesem wunderbaren Song gerade in den nächsten rein. «Eyes Closed» vom Ed Sheeran, um auch noch ein bisschen gefühlvoll unterwegs sein an dem Freitag, hier bei Radio 24. Hallo miteinander!

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Spice Girls. Und dann heisst sie einmal, wir Frauen können nicht so genau sagen, was wir wollen. Jawohl, das können wir ganz klar. Unter anderem eben Spice Girls. Oder Olivia Dean macht auch gerade direkt weiter. Mit ihrem Man I Need. Schön, sind wir mit Radio 24 unterwegs.

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7: Ich bin Tina Colatrella.
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7: Der Bundesrat will Mieterinnen und Mieter besser vor zu hohen Mieten schützen. Er hat dafür aber die Mietpreisinitiative abgelehnt. Diese fordert etwa automatische und regelmäßige Mietzinskontrollen. Das ist laut dem Bundesrat zu aufwendig. Deshalb hat er einen indirekten Gegenvorschlag beschlossen. Mit diesem sollen die Regeln im Mietrecht klarer und einfacher werden. Mieter sollen schneller erkennen können, ob ein Mietzins missbräuchlich ist. Im Ringen um die Zukunft des Spitals Wetzikon setzen die Verantwortlichen weiter auf die Thurgauer Spitalgruppe Thurmet. Das nachgebesserte Angebot der Immobilienfirma Infracore wird definitiv verworfen, heißt es in einer Mitteilung. Der Plan ist, dass die Spitalgruppe Thurmet das finanziell angeschlagene Spital Wetzikon übernimmt. Der finale Entscheid fällt Ende Oktober. Im Zürcher Oberland sind gestern zwei Velofahrer zusammengestoßen und dabei verletzt worden. Es handelt sich um einen 69-jährigen E-Bike-Fahrer und einen 15-jährigen Rennvelofahrer, teilt die Kantonspolizei Zürich mit. Wie es genau zum Unfall kommen konnte, ist noch unklar. Rund 3000 Armeeangehörige haben diese Woche den Ernstfall geübt. Heute endet die Großübung Mobilo 26 im thurgauischen Frauenfeld. Die Truppen trainierten unter anderem Verschiebungen in der Nacht und das Überqueren von Gewässern. Dabei hätten Armeeeinheiten zusammengearbeitet, die normalerweise getrennt voneinander trainieren. Mit der Übung will die Armee ihre Verteidigungsfähigkeit stärken. Auf der A1 Bern Richtung Zürich zwischen Kriegstetten und Herkinger stockt wegen Verkehrsüberlastung. Ich brauche bis zu 20 Minuten länger auf mehreren Abschnitten. Und vor dem Gotthardtunnel Richtung Süden haben wir 5 km Stau. Die brauchen 50 Minuten länger. Und in die Gegenrichtung Richtung Norden haben wir ebenfalls 5 km Stau und brauchen auch 50 Minuten länger.
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9: Um die 23 Grad, aber vielleicht gefühlt ein bisschen kälter ist es heute wegen der Beisentendenz. Sonst haben wir viel Sonne und höchstens ein paar Schleierwolken am Himmel. Und am Wochenende macht eigentlich der Sommer schon fast ein bisschen ein Comeback mit Temperaturen von 25 bis 27 Grad. Und Samstag und Sonntag eigentlich wirklich meistens sonnig mit auch wieder höchstens ein paar Schleierwolken. Und lokal kann es am Morgen auch noch ein bisschen Nebel haben.
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9: Und das natürlich nur mit Motivationsmusik pur. Ich bin Trilana, schön sind ihr da.
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Mir repeatet die gute Musik. Natürlich hier bei Radio 24. Schön, sind ihr da. Weiter geht's jetzt mit dem Aiden Foyer, Hello Radio, und nachher auch gerade mit dem Sven Stadelmann, der euch in richtigen Wochenende begleitet. Ich bin Ilana Schatti, sage tschüss für heute, macht's gut. Tschüssi!

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0: Das ist Radio 24. Euer Weg ins Wochenende mit ganz viel guter Musik. Unter anderem mit ihm da, der Ray Dalton, nach der 3 für euch parat. Swedish House Mafia, Don't You Worry Child haben wir parat in der nächsten halben Stunde. Und dann ganz schöne Bryan Adams, Everything I do it for you. Da bin ich Radio 24. Wir gehen zusammen, ein richtiges Wochenende.
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0: Euer Freitagnachmittag bei Radio 24, jetzt ist es 3.
10: Ich bin Tina Colatrella.
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10: Die Zürcher Polizei hat 8 Jugendliche und junge Erwachsene verhaftet. Die 16- bis 19-Jährigen sollen vor 2 Wochen an 2 Orten in Zürich junge Männer mit Glasflaschen und Fußtritten attackiert und verletzt haben. Den Verhafteten wird versuchte Tötung vorgeworfen, teilt die Kantonspolizei Zürich mit. Es handelt sich um Staatsangehörige aus der Schweiz, dem Kosovo, Nigeria und Eritrea. Der Bundesrat will die Schweiz besser vor Cyberangriffen schützen. Dafür soll erstmals ein eigenes Cybersicherheitsgesetz entstehen. Der Bundesrat hat dem Verteidigungsdepartement den Auftrag erteilt, bis im Juni 2027 eine Vorlage auszuarbeiten. Das Gesetz soll unter anderem Regeln für Hersteller und Händler von Software und Hardware festlegen. Unsichere Produkte könnten künftig sogar verboten werden. Der Bundesrat sieht die Schweiz gewappnet gegen die Tigermücke. Zwar breite sich die Tigermücke immer weiter aus, es bestehe aber keine direkte Gefahr für Ausbrüche von Tropenkrankheiten. Bisher seien in der Schweiz auch keine lokal übertragenen Fälle von Tropenkrankheiten verzeichnet, teilt der Bundesrat mit.
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10: Der FC Basel hat den Nachfolger von Stefan Lichtsteiner gefunden. Wie der aktuelle Vierte der Super League mitteilt, übernimmt der serbisch-spanische Doppelbürger Slaviša Jokanović den Trainerjob. Der 58-jährige Jokanović unterschrieb einen Vertrag mit Gültigkeit bis zum Saisonende. Er war zuletzt Trainer in den Vereinigten Arabischen Emiraten bei Al-Nasr.
0: Ein lieber Gruß zu uns Auto. Es hat einen Unfall gegeben, und zwar auf der Forch-Autobahn Richtung Hibbel zwischen Ottike und dem Betz-Holzkreisel. Braucht ihr mehr Zeit? Dann klemmt es auf dem Nordring und Westring, gerade auf mehreren Abschnitten. Und vor dem Gotthardtunnel, dort haben wir vor beiden Tunnelportalen je 5 km Stau. Das heisst, 50 Minuten geht es dort länger. Viel Geduld und eine gute Fahrt.
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0: Sonnenbrille, die brauchen wir jetzt am Nachmittag. Einen wolkenlosen Himmel mit bis zu 22 Grad. Und das Wochenende, das wird dann nochmal ein Spürchen wärmer.
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0: Nicht nur ab in Feierabend, sondern wir gehen zusammen richtig Wochenende.
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Euer Weg ins Wochenende bei Radio 24 mit ganz viel guter Musik. Ariana Grande haben wir gehört und das da. Schloss Frequencies zusammen mit Bastille Head Down. Ein Song, der uns näher Richtung Freitagabend bringt.

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0: Und wir spielen für euch auch Michael Schulte. 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

0: Halbe vier bei Radio 24. Wir sind unterwegs Richtung Wochenende. Und auf das Wochenende, da können wir uns freuen. Sommerlich warm mit Temperaturen von über 25 Grad wird's. Und dazu gibt es ganz viel gute Musik von Radio 24, auch in der nächsten halben Stunde. Unter anderem der Kaigo, gerade in wenigen Augenblicken. Schön, gehen wir zusammen durch den Freitag.
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0: ist Radio 24, kurz vor dem 4. Ja, langsam aber sicher darf man doch ins Wochenende abdüsen. Wir machen das mit ganz viel guter Musik auf den Ohren. Unter anderem die Imagine Dragons nach der 4 für euch parat. Aber auch Rihanna. Sie schaut vorbei und begleitet uns auf dem Weg Richtung Wochenende.
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0: 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Jetzt ist es Punkt 4.
9: Ich bin Tina Colatrella.
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9: Der Bundesrat will jährlich 5,4 Millionen Franken mehr für die Integrationsförderung ausgeben. Damit stockt der Bundesrat das Geld ab 2028 auf insgesamt fast 67 Millionen Franken pro Jahr auf. Unter anderem wird das Geld in die sogenannte Integrationsvorlehre investiert, erklärt Justizminister Beat Jans. Dadurch werden Jugendliche auf eine Lehre in der Schweiz vorbereitet. Die Vorlehre sei ein Erfolgsmodell, so Jans.
10: Bis Ende 2024 haben rund 4.700 junge Menschen daran teilgenommen. 83% haben sie erfolgreich abgeschlossen. 70% sind danach direkt in eine berufliche Grundbildung eingetreten.
9: Die Aufstockung sei notwendig, weil die Bevölkerung gewachsen sei und die Kantone, Stand heute, mehr in die Integration investieren als der Bund. Die Zürcher Polizei hat 8 Jugendliche und junge Erwachsene verhaftet. Die 16- bis 19-Jährigen sollen vor 2 Wochen an 2 Orten in Zürich junge Männer mit Glasflaschen und Fußtritten attackiert und verletzt haben. Den Verhafteten wird versuchte Tötung vorgeworfen, teilt die Kantonspolizei Zürich mit. Es handelt sich um Staatsangehörige aus der Schweiz, dem Kosovo, Nigeria und Eritrea. Ein Autofahrer hat gestern im Stadtzürcher Kreis 4 Fahrerflucht begangen. Er touchierte mit seinem weißen Fahrzeug eine Fußgängerin, die sich auf dem Trottoir befand. Die Frau stürzte, teilt die Polizei mit. Der Fahrer fuhr weiter, ohne sich um die verletzte 26-Jährige zu kümmern. Der Vorfall geschah gestern Abend an der Kreuzung Kanonengasse-Lagerstraße. Die Polizei sucht Zeugen.
0: Ein lieber Gruß zu euch ins Auto. Es hat gerade zwei Unfälle gegeben. Zum einen auf Ierschafuss Richtung Winti. Dort klemmt es ab Kliandelfingen bis Adliken. Dort eine Spur blockiert. Auch Geduld braucht ihr wegen einem Unfall. Auf der Forch Autostrasse, dort Richtung Hiwil zwischen Ottiken und dem Betz-Holzkreisel. Dann klemmt es auf dem Nordring und Westring, gerade auf mehreren Abschnitten. Flughafenautobahn ab Glattbruck führen bis Zürich-Nord. Und dann auch auf der Oberlandautobahn ab Uster-Nord bis Uster-Ost und zwischen Rüti und Rapperschwil. Viel Geduld und eine gute Fahrt wünsche ich.
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0: Rund 22 Grad momentan, dazu ein wolkenloser Himmel. Das Wochenende wird sommerlich warm, morgen bis zu 26 Grad, ein Mix aus Sonne und Wolken und am Sonntag das gleiche Spiel nochmal.
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0: Ja, am Freitag ist das schon noch schön. Man geht nicht nur ab in Feierabend, sondern für die meisten geht es auch ab ins Wochenende.
8: Am meisten

Das ist Radio 24 mit grossartigen News von allen Taylor Swift Fans. Neue Musik. Patient Zero heisst er. Sie singt da von einer toxischen Beziehung. Fans von Taylor Swift, sie spekulieren schon wild, wer sie damit könnte meinen. Wir sind gespannt. Vielleicht weiss man ja schon gleich mehr. Bis dahin konzentrieren wir uns aber auf die Musik von der Taylor Swift, eben auf neue Musik. Patient Zero, jetzt hier bei Radio 24 für euren Freitagnachmittag. Schön, verbringen wir ihn zusammen.

Neue Musik von der Taylor Swift, Patient Zero bei Radio 24. Wir müssen ganz schnell auf die Strasse und auf die Schiene schauen. Wir haben mehrere Unfälle, A1 Zürich Richtung Bern, zwischen der Verzweigung Bierfeld und Lenzburg. Dort ein Unfall mit mehreren Fahrzeugen. Linke Spur blockiert, die verlieren mindestens 15 Minuten momentan. Auch auf der A4 Schaffhausen Richtung Winti zwischen Kleandelfingen und Adliken. Ein Unfall, dort eine Spur blockiert. Und dann haben wir einen grossen Unterbruch bei der SBB zwischen Zürich Stadelhof und Stettbach. Fahren momentan kein Zug, das wegen einem Personenunfall. Wir brauchen dort mindestens bis um 7 Uhr mehr Geduld. Ihr müsst mit Verspätungen, Ausfällen und Umleitungen rechnen. Schaut doch schnell auf den SBB-Fahrplan, wenn ihr unterwegs seid. Wir bei Radio 24, wir behalten euch auf dem Laufenden und spielen bis dahin ganz viel gute Musik. Shawn Mendes gibt es jetzt für euch zusammen mit der Camila Cabello Senorita. 19 ab 4 Uhr. Schön, sind wir zusammen unterwegs, richtig Wochenende.

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0: Das ist euer Start ins Wochenende. Bei 24, unter anderem mit der Ava Max. Sie begleitet uns in den Freitagabend rein. Jojo haben wir auch parat für euch. Ja, das ist eine, um so richtig laut das Radio aufzudrehen und mitschreien. Kann man ja eigentlich bei jedem Song. Da habe ich Radio 24 auch bei Ed Sheeran, wo man noch vor dem 5 gehört.
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0: Bestens informiert werden wir bei Radio 24, es ist 16:30.
10: Ich bin Tina Colatrella.
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10: Auch Nazi-Spieler Embolo reist nicht ins Camp zur Fußball-Nazi. 2025 hatte Breel Embolo eine bedingte Geldstrafe wegen Anstiftung zu Urkundenfälschungen erhalten. Der Nazi-Stürmer kaufte sich gefälschte Covid-Testzertifikate. Wie Granit Xhaka wird Embolo wegen der Verurteilung deshalb für die kommenden Spiele nicht zur Schweizer Nationalmannschaft stoßen. Die Aussichten für die Schweizer Wirtschaft haben sich deutlich verbessert. Eine neue Umfrage des KOF-Instituts unter Ökonominnen und Ökonomen rechnet für das laufende Jahr mit einem Wachstum von 1,7%. Im Juni war noch von 0,9% die Rede. Grund sind vor allem höhere Investitionen, mehr Bautätigkeit und bessere Erwartungen für den Außenhandel. Auch für das nächste Jahr rechnen die Fachleute mit einem Wirtschaftswachstum von 1,7%. Zürich ist im April Austragungsort eines hochrangigen Politgipfels. Im April reisen voraussichtlich bis zu 50 Staats- und Regierungschefs nach Zürich. Die Schweiz wird dann Gastgeberin sein des 10. Gipfeltreffens der Europäischen Politischen Gemeinschaft. Das gab der Bundesrat bekannt. Der Gipfel soll im Kongresszentrum The Circle stattfinden.
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10: Der FC Basel hat den Nachfolger von Stefan Lichtsteiner gefunden. Wie der aktuelle Vierte der Super League mitteilt, übernimmt der serbisch-spanische Doppelbürger Slaviša Jokanović den Trainerjob. Der 58-jährige Jokanović unterschrieb einen Vertrag mit Gültigkeit bis zum Saisonende. Er war zuletzt Trainer in den Vereinigten Arabischen Emiraten bei Al-Nasr.
0: Es ist irgendwie der Wurm drin. Wir haben einen Unfall auf der 1 Zürich Richtung Bern zwischen Baden-West und Lenzburg. Der Unfall gerade mit mehreren Fahrzeugen. Linke Spur dort blockiert. Mindestens eine halbe Stunde geht es länger. Und in der Gegenrichtung klemmt es natürlich wegen Neugierigen zwischen Lenzburg und Megenwil. Fahrt doch dort zu. Dann haben wir auch einen Unfall auf Fuß Richtung Winti zwischen Andelfingen und Adliken. Dort eine Spur blockiert und auch auf der Schiene läuft es momentan nicht rund. Dort haben wir einen Unterbruch zwischen Stadelhofen und Stettbach. Das wegen einem Personenunfall. Mindestens bis am 7. braucht ihr dort länger. Verspätungen, Ausfälle und Umleitungen müsst ihr einrechnen. Schaut doch schnell in die SBB-App, bevor ihr losgeht. Sonst klemmt es an den üblichen Stellen im Vierabendverkehr, Nordring, Westring, auch Oberland Autobahn Oster-Nord bis Oster-Ost und an vier Winter Richtung Schaffhausen, dort zwischen Winterthur Nord und Hettlingen. Viel Geduld wünsche ich und ganz eine gute Fahrt.
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0: Ja, die Sonnenbrille die brauchen wir jetzt am Feierabend und wir können sie auch gerade für das Wochenende bereitgelegt lassen. Es wird ein sommerliches Wochenende mit bis zu 27 Grad.
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0: Wir gehen zusammen Richtung Wochenende. Mein Name ist Sven Stadelmann.
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So lässt sich doch ins Wochenende starten. Das ist Radio 24. Wir müssen aber schnell auf die Strasse schauen. Es hat einen gröberen Unfall gegeben auf der A1 Zürich Richtung Bern zwischen dem Limmataler Kreuz und Lenzburg-Stauz. Das ist ein Unfall gerade mit mehreren Fahrzeugen. Linke Spur dort blockiert. Mindestens 3/4 Stunde verliert er dort momentan. Dann könnt ihr doch grossräumig umfahren und dann klemmt sie auch in die Gegenrichtung wegen Neugierigen zwischen Lenzburg und Megenwil. Auch ein Unfall auf der A4 schon auf Ausrichtung Winti zwischen Kliandelfingen und Adliken. Dort eine Spur blockiert und auch auf der Schiene läuft nicht alles rund. Dort haben wir einen Personenunfall auf der Strecke Stadelhofen-Stettbach. Darum ist dort der Bahnverkehr momentan unterbrochen. Das noch mindestens bis am 7. Ihr müsst mit verspäteten Ausfällen und Umleitungen rechnen. Ich wünsche euch viel Geduld, kommt gut und sicher euer Ziel. Wir begleiten euch mit ganz viel guter Musik. Temper City zum Start in der Freitagabend, zum Start ins Wochenende. Self-Aware jetzt für euch. 16:45 haben wir. Schön hören der Radio 24.

So, auch den Freitag haben wir geschafft. Jetzt vielleicht noch den Heimweg vom Arbeiten. Dann heisst es ab bis Wochenende. Und falls ihr jetzt zu denen gehört, die noch am Arbeiten sind, wir bei Radio 24 liefern euch schon mal die passende Musik fürs Weekend. Avicii, Hey Brother, jetzt für euch. Schön, dass ihr da seid.

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0: Und wir spielen für euch auch Cat Eye Animal.

0: kurz vor dem 5, das ist schon die 24. Mit Schweizer Musik, Soleroy nach der 5 für euch parat. Wir begleiten euch mit grossartigem Sound in das Wochenende. Unter anderem Coldplay Viva la Vida. Ja, Hymne, um so richtig gut in der Freitagabend zu starten. Schön sind wir bei 24.
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1: 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Da wir an der 24, jetzt ist es 5.
2: Ich bin Tina Golatrella. Guten Abend.
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2: Auch Nazi-Spieler Embolo reist nicht ins Camp zur Fußball-Nazi. 2025 hatte Breel Embolo eine bedingte Geldstrafe wegen Anstiftung zu Urkundenfälschungen erhalten. Der Nazi-Stürmer kaufte sich gefälschte Covid-Testzertifikate. Wie Granit Xhaka wird Embolo wegen der Verurteilung deshalb für die kommenden Spiele nicht zur Schweizer Nationalmannschaft stoßen. Der Bundesrat will jährlich 5,4 Millionen Franken mehr für die Integrationsförderung ausgeben. Damit stockt der Bundesrat das Geld ab 2028 auf insgesamt fast 67 Millionen Franken pro Jahr auf. Durch die Integration könne auch der Fachkräftemangel in der Schweiz bekämpft werden, sagt Jans. Somit würden alle profitieren.
4: Diese Menschen brauchen die Schweiz, aber ebenso braucht die Schweiz diese Menschen, um offene Stellen besetzen zu können. Je besser die Integration gelingt, desto weniger Zuwanderer brauchen wir.
2: Die Aufstockung sei notwendig, weil die Bevölkerung gewachsen sei und die Kantone Stand heute mehr in die Integration investieren als der Bund. Ein Autofahrer hat gestern im Stadtzürcher Kreis 4 Fahrerflucht begangen. Er touchierte mit seinem weißen Fahrzeug eine Fußgängerin, die sich auf dem Trottoir befand. Die Frau stürzte, teilt die Polizei mit. Der Fahrer fuhr weiter, ohne sich um die verletzte 26-Jährige zu kümmern. Der Vorfall geschah gestern Abend an der Kreuzung Kanonengasse-Lagerstraße. Die Polizei sucht Zeugen.
1: Ein lieber Gruß zu uns. Auto immer noch einiges los. Der Unfall auf der A1 Zürich Richtung Bern beschäftigt uns immer noch ab Dietikon bis Lenzburg. Stauz dort. Es ist ein Unfall mit mehreren Fahrzeugen. Linke Spur blockiert. Mindestens 50 Minuten geht es dort länger. Und auch in der Gegenrichtung klemmt es darum zwischen Aarau West und Megenwil. Das, weil die Mittelleitplanke wegen dem Unfall beschädigt worden ist, dort 15 Minuten mindestens länger. Ein weiterer Unfall auf der A4 Schaffhausen Richtung Winti zwischen Kliantelfingen und Adliken. Dort auch eine Spur blockiert momentan. Und dann klemmt es auch auf der Schiene. Dort haben wir einen Personenunfall zwischen Stadelhofen und Stettbach. Mindestens bis 7 Uhr geht es dort noch länger. Betroffen sind unter anderem die Linien S3, S5, S9, S11, S12 und S15. Ihr müsst mit Verspätungen, Ausfällen und Umleitungen rechnen. Sonst klemmt es auch noch so ein bisschen an die üblichen Stellen im Feierabendverkehr, unter anderem Oberlandautobahn ab Buschenort bis Osterost. Ich wünsche ganz viel Geduld und kommt gut und vor allem sicher euer Ziel.
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1: Ganz viel blauer Himmel dürfen wir geniessen. So bleibt es auch am Wochenende. Bis zu 27 Grad erwartet uns am Sonntag.
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1: Wir gehen zusammen Richtung Wochenende. Im Studio der Sven Stadelmann.

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Wenn es einen Song gäbe, den das Wochenende beschreiben müsste, dann der da von Coldplay. Viva la vida gibt es jetzt für euch. Das ist der 24. Wir starten zusammen in ein Wochenende, wo uns ganz viel Sonne bringt und auch ein kleines Comeback vom Sommer bis zu 27 Grad am Sonntag.

Gold. Das ist schon die 24. Und aus Mannheim in Deutschland, von der Loi, gehen wir in Norden rauf. Auf Bremen zum Nico Santos. Der haut wirklich einen Hit nach dem anderen raus. Und seinen aktuellsten, dann hören wir uns jetzt zusammen an. Why Don't You Stay? Ist das für euren Freitagabend, wo wir in ein Wochenende starten, wo es sommerlich warm wird, bis zu 27 Grad am Sonntag. Jetzt aber zuerst Nico Santos Radio aufdrehen.

0: kurz vor um 5:30 bei Radio 24. Das ist euer Start ins Wochenende. Michael Patrick Kelly und Ray Garvey warten auf ihren Auftritt. Wir begleiten euch mit der Musik, die ihr für den Freitagabend braucht. Und da gehört natürlich auch der Kaigo dazu, vor dem 6 Uhr hier bei Radio 24.
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4: Das sehen Sie heute Abend in der Zürich News. Deutliches Defizit. Die Stadt Zürich rechnet für das nächste Jahr mit einem Minus von über 400 Millionen Franken. Zum Schuldenbremsen werden jetzt geplante Investitionen gekürzt beim Wohnbau und Klimaprojekt. Comeback von der Klimabewegung. In der ganzen Schweiz findet heute Demos statt, auch in Zürich. Die Klimabewegung nimmt einen neuen Anlauf, nachdem es lang ruhig war. Und wir berichten von der Eröffnung vom Zurich Film Festival, wo sich unter anderem der berühmte Sales Guy zum ersten Mal wieder öffentlich gezeigt hat.

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11: Ich bin Tina Golatrella. Guten Abend.
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11: Auch Nazi-Spieler Embolo reist nicht ins Camp zur Fußball-Nazi. 2025 hatte Breel Embolo eine bedingte Geldstrafe wegen Anstiftung zu Urkundenfälschungen erhalten. Der Nazi-Stürmer kaufte sich gefälschte Covid-Testzertifikate. Wie Granit Xhaka wird Embolo wegen der Verurteilung deshalb für die kommenden Spiele nicht zur Schweizer Nationalmannschaft stoßen. Die Aussichten für die Schweizer Wirtschaft haben sich deutlich verbessert. Eine neue Umfrage des KOV-Instituts unter Ökonominnen und Ökonomen rechnet für das laufende Jahr mit einem Wachstum von 1,7%. Im Juni war noch von 0,9% die Rede. Grund sind vor allem höhere Investitionen, mehr Bautätigkeit und bessere Erwartungen für den Außenhandel. Auch für das nächste Jahr rechnen die Fachleute mit einem Wirtschaftswachstum von 1,7%. Zürich ist im April Austragungsort eines hochrangigen Politgipfels. Im April reisen voraussichtlich bis zu 50 Staats- und Regierungschefs nach Zürich. Die Schweiz wird dann Gastgeberin sein des 10. Gipfeltreffens der Europäischen Politischen Gemeinschaft. Das gab der Bundesrat bekannt. Der Gipfel soll im Kongresszentrum The Circle stattfinden. Papst Leo stärkt den Medien nach dem jüngsten Streit mit US-Präsident Donald Trump den Rücken. Auf seinem Flug nach Paris betonte er, wie wichtig eine gute und frei zugängliche Berichterstattung sei. Hintergrund ist, dass US-Präsident Donald Trump mehreren Medien den Zugang zum Weißen Haus verwehrte.
10: Lieber Gruß zu uns auch. Wir brauchen immer noch viel Geduld auf der 1 Zürich Richtung Bern ab Dietikon bis Lenzburg wegen dem Unfall mit mehreren Fahrzeugen. Linke Spur wird immer noch blockiert. Mindestens eine Stunde geht es länger. Auch in der Gegenrichtung klemmt es ein paar Wisch bis Megenwil das, weil die Mittelleitplanke wegen dem Unfall beschädigt ist. Eine Viertelstunde geht es dort länger. Der Unfall auf der A4 Schaffhaus Richtung Winti, auch der beschäftigt uns immer noch zwischen Kleinandelfingen und Adliken. Auch dort eine Spur gesperrt. Und dann auf der Schiene, auch dort immer noch der Personenunfall zwischen Stadelhofen und Steppach. Das noch bis am 7. Ihr müsst mit verspäteten Ausfällen und Umleitungen rechnen. Sonst auf der Strasse die üblichen Stellen im Vierabendverkehr, unter anderem Nordring und Westring. Ich wünsche viel Geduld, kommen gut und vor allem sicher ans Ziel.
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10: Die Sonnenbrille die brauchen wir auch jetzt am Abend und das ganze Wochenende. Der Sommer der kommt ein bisschen zurück, bis zu 27 Grad dann am Sonntag.
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10: Wir starten zusammen ins Wochenende im Studio der Sven Stadelmann.
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0: 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Der Rückblick auf die Finanzmärkte mit dem Danilo Liloia, Leiter Portfolio Management.
1: Die Finanzmärkte haben eine bewegte Woche erlebt. Am Anfang hat der Optimismus dominiert, unterstützt von positiven News aus dem Nahen Osten und guten Impulsen aus dem Tech-Sektor. In der zweiten Wochenhälfte ist dann ein bisschen Ernüchterung eingekehrt. Die Renditen von Staatsobligationen sind spürbar gestiegen und das Treffen zwischen den USA und China hat weniger Fortschritt gebracht als erhofft. Aus Schweizer Sicht hat dann die SNB wie erwartet den Leitzins bei 0% gelassen. Trotz der gemischten Signale haben die Aktienmärkte die Woche insgesamt im Plus abgeschlossen.
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1: Definitiv Muse von Meta. Während wir bis jetzt vor allem Chatbots kennt haben, geht Meta einen Schritt weiter. Muse soll nicht nur Antworten liefern, sondern künftig auch selber E-Mails verschicken, Termine organisieren, Recherchen machen oder sogar Transaktionen ausführen. Die Märkte haben das als mögliche nächste Evolutionsstufe von der künstlichen Intelligenz gesehen. Ob sich das Modell tatsächlich durchsetzt, ist noch offen. Aber die Fantasie der Investoren hat gelenkt. Die Meta-Aktie hat rund 11% zugelegt und der Nasdaq auf neue Höchststände.
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Die Musik, die ihr braucht zum Start des Wochenende, gibt es hier bei Radio 24. Katy Perry, jetzt Watch It Burn. Schön, gehen wir zusammen in den Freitagabend rein. Sommerlich warm ist es.

doppelte Freude, um ins Wochenende zu starten. Zum einen wird es sommerlich warm, zum anderen ist heute auch der Lohn gekommen. Das ist Radio 24. Wir gehen zusammen in Freitagabend.

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0: Und wir spielen für euch auch Ray Dalton, Go That High.

0: kurz vor dem 6. Das ist euer Start ins Wochenende bei eurem Lieblingssender, bei Radio 24. Drive safe, gerade am Nacht 6. Passend dazu, wenn ihr noch unterwegs seid, fahrt vorsichtig. Und Licht haben wir dank der Sonne auch. Lights von Ellie Goulding vor einem halben Sydney, hier bei Radio 24. Und Beyoncé, auch sie schaut vorbei und verzaubert unseren Freitagabend, wo wir zusammen verbringen. Schön, sind ihr da.
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9: Ich bin Tina Golatrella. Guten Abend.
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9: Auch Nazi-Spieler Embolo reist nicht ins Camp zur Fußball-Nazi. 2025 hatte Breel Embolo eine bedingte Geldstrafe wegen Anstiftung zu Urkundenfälschungen erhalten. Der Nazi-Stürmer kaufte sich gefälschte Covid-Testzertifikate. Wie Granit Xhaka wird Embolo wegen der Verurteilung deshalb für die kommenden Spiele nicht zur Schweizer Nationalmannschaft stoßen. Ein Airbus der Schweizer Fluggesellschaft Swiss konnte heute Nachmittag wegen eines allgemeinen Notfalls nicht wie geplant landen. Laut 20 Minuten war der Grund eine Fehlermeldung eines Hydrauliksystems. Die Maschine war von Zürich in Richtung Valencia gestartet und musste 1,5 Stunden lang über dem Flughafen kreisen, bevor sie landen konnte. Beim Tanken greift die deutsche Regierung der Bevölkerung unter die Arme. Ab Oktober gilt in Deutschland ein Tankrabatt. Bis Ende Jahr kosten Diesel und Benzin 17 Cent weniger pro Liter. Bereits im Frühling hatte Deutschland vorübergehend einen Tankrabatt eingeführt.
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9: Tennisspieler Jannik Sinner muss sein Comeback verschieben. Grund sind anhaltende Knieprobleme. Sein letztes Spiel bestritt Sinner vor rund 2,5 Monaten. Seither fällt der 25-Jährige verletzt aus. Momentan führt Sinner noch die Weltrangliste an.
0: Ein lieber Gruß zu uns Auto. Es ist immer noch einiges los, unter anderem der Unfall A1 Zürich. Richtung Bern vom Limmataler Kreuz her bis Lenzburg. Dort ein Unfall mit mehreren Fahrzeugen. Stunde 10 geht es dort noch länger. In die Gegenrichtung, dort ist die Leitplanke kaputt gegangen wegen dem Unfall. Darum Aarau West bis Meggenwil eine Viertelstunde wollen verlieren. Und sonst so ein bisschen die üblichen Stellen im Feierabendverkehr. Auf der Schiene auch ein Rechtschaos. Grund ist ein Personenunfall zwischen Stadelhofen und Steppach. Darum diverse Linien, die dort ausfallen. Die müssen mit verspäteten Ausfällen und Umleitungen rechnen. Das noch bis etwa am 7. Ich wünsche euch viel Geduld und ganz eine gute Fahrt.
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0: Ein sehr sonniger Abend dürfen wir geniessen. Es kühlt dann aber recht ab, nur gerade um die 9 Grad zum Start in Samstag. Es wird am Nachmittag dann sommerlich warm mit bis zu 26 Grad dazu. Ganz viel Sonne.
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0: Wir gehen zusammen ins Wochenende. Mein Name ist Sven Stadelmann.

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Musik, die euer Start ins Wochenende ein Spürchen besser macht, gibt es hier bei Radio 24. Beyoncé, jetzt für euch parat mit Halo. Wir starten in ein Wochenende, das sommerlich warm wird, aber am Morgen jeweils noch recht kühl. Darum, Zwiebelprinzip ist angesagt. Schön, gehen wir zusammen in das Weekend rein.

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Geniessen Sie es, schön sind wir da.

0: neuer Start ins Wochenende. Mit ganz viel guter Musik bei Radio 24, The Lost Frequencies. In den Startlöcher auch Bon Jovi, You Give Love a Bad Name. Musik, die einlädt zum Tanzen, da bei Radio 24, vor dem 7. Schön, sind ihr da.
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9: Ich bin Tina Golatrella. Guten Abend.
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9: Ein Airbus der Schweizer Fluggesellschaft Swiss konnte heute Nachmittag wegen eines allgemeinen Notfalls nicht wie geplant landen. Laut 20 Minuten war der Grund eine Fehlermeldung eines Hydrauliksystems. Die Maschine war von Zürich in Richtung Valencia gestartet und musste 1,5 Stunden lang über dem Flughafen kreisen, bevor sie landen konnte. Ein 15-Jähriger ist am Dienstag in Effretikon bei einem Streit verletzt worden. Die Polizei erwischte den mutmaßlichen Täter am Mittwoch. Es handelt sich um einen 16-Jährigen. Er soll dem 15-Jährigen ins Bein gestochen haben, wie die Zürcher Kantonspolizei mitteilt. Der mutmaßliche Täter befindet sich nun in Gewahrsam der Jugendanwaltschaft. Weshalb es zum Streit kam, ist noch unklar. Beim Tanken greift die deutsche Regierung der Bevölkerung unter die Arme. Ab Oktober gilt in Deutschland ein Tankrabatt. Bis Ende Jahr kosten Diesel und Benzin 17 Cent weniger pro Liter. Bereits im Frühling hat die Deutschland vorübergehend einen Tankrabatt eingeführt.
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9: Tennisspieler Jannik Sinner muss sein Comeback verschieben. Grund sind anhaltende Knieprobleme. Sein letztes Spiel bestritt Sinner vor rund 2,5 Monaten. Seither fällt der 25-Jährige verletzt aus. Momentan führt Sinner noch die Weltrangliste an.
8: Ein lieber Gruß zu uns Auto, immer noch einiges los. Auf der Strasse 1 Zürich Richtung Bern, ab dem Limmataler Kreuz her bis Lenzburg, immer noch die linke Spur blockiert, das wegen einem Unfall. Die Unfallstelle aber mittlerweile geräumt, immer noch rund eine Stunde, wo ihr dort verliert. In der Gegenrichtung zwischen Aarau West und Megenwil, Viertelstunde länger, weil dort Mittelleitplanke wegen dem Unfall beschädigt worden ist. Und auch im öffentlichen Verkehr auf der Schiene braucht ihr mehr Zeit. Dort Unterbruch zwischen Stadelhofen und Steppach noch bis etwa am 7. wegen einem Personenunfall. Ihr müsst mit verspäteten Ausfällen und Umleitungen rechnen. Sonst die üblichen Stellen im Feierabendverkehr, die momentan verstopft sind. Ich wünsche euch ganz gute und sichere Fahrt.
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8: Wir können uns auf ein sehr warmes Wochenende freuen. Zum Start in Samstag aber noch kühl mit nur gerade 9 Grad. Am Nachmittag dann ein Mix aus Sonne und Wolken mit bis zu 26 Grad. Am Sonntag legen wir noch mal eins oben drauf. Es gibt dann sogar bis zu 28 Grad.
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8: Geniessen euer Feierabend im Studio, der Sven Stadelmann.
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viel gute Musik für euer Start ins Wochenende gibt es bei Radio 24. Jetzt dann gerade Thema, wo nächsten Dienstag auf der Radio 24 Stage steht. Das Kess zusammen mit Linda Ellis. You ist das.

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8: Ich bin Tina Golatrella. Guten Abend.
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8: Eine Würgemutprobe in Dübendorf unter zwei Jugendlichen ist lebensgefährlich geworden. Ein 14-Jähriger würgte einen 15-Jährigen, bis dieser bewusstlos wurde. Die Kantonspolizei Zürich warnt deshalb eindringlich vor solchen Mutproben. Beim Würgen könne nicht nur die Atmung, sondern auch die Blutzufuhr zum Gehirn unterbrochen werden. Der 14-Jährige wird nun bei der Jugendanwaltschaft angezeigt. Ein 15-Jähriger ist am Dienstag in Effretikon bei einem Streit verletzt worden. Die Polizei erwischte den mutmaßlichen Täter am Mittwoch. Es handelt sich um einen 16-Jährigen. Er soll dem 15-Jährigen ins Bein gestochen haben, wie die Zürcher Kantonspolizei mitteilt. Der mutmaßliche Täter befindet sich nun in Gewahrsam der Jugendanwaltschaft. Weshalb es zum Streit kam, ist noch unklar. Beim Tanken greift die deutsche Regierung der Bevölkerung unter die Arme. Ab Oktober gilt in Deutschland ein Tankrabatt. Bis Ende Jahr kosten Diesel und Benzin 17 Cent weniger pro Liter. Bereits im Frühling hatte Deutschland vorübergehend einen Tankrabatt eingeführt. Auch im Herbst hat sich der Wasserstand im Rhein nicht erholt. Er erreicht ein Rekordtief. Das zeigen Zahlen der deutschen Wasserstraßenverwaltung. So beträgt der Wasserstand im Rhein bei Köln noch einen halben Meter. Dadurch können Frachtschiffe nur noch mit eingeschränkter Ladung fahren.
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8: Tennisspieler Jannik Sinner muss sein Comeback verschieben. Grund sind anhaltende Knieprobleme. Sein letztes Spiel bestritt Sinner vor rund 2,5 Monaten. Seither fällt der 25-Jährige verletzt aus. Momentan führt Sinner noch die Weltrangliste an. Auf der A1 Zürich Richtung Bern zwischen dem Limmataler Kreuz und Lenzburg Stau wegen Verkehrsüberlastung, die brauchen etwa eine halbe Stunde länger. Dann stockt es auf der A1 Bern Richtung Zürich zwischen der Verzweigung Lauterbach und Herkingen, die brauchen auf mehreren Abschnitten bis zu 20 Minuten länger. Und auf der A2 Luzern Richtung Gotthard, dort haben wir noch 3 Kilometer Stau, dort müsst ihr eine halbe Stunde mehr einrechnen.
9: Wir können uns auf ein sehr warmes Wochenende freuen. Zum Start in Samstag aber noch kühl, mit nur gerade 9 Grad. Am Nachmittag dann ein Mix aus Sonnen und Wolken mit bis zu 26 Grad. Am Sonntag legen wir noch mal eins oben drauf. Es gibt dann sogar bis zu 28 Grad.
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2: Ich bin Tina Golatrella. Guten Abend.
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2: In mehreren Städten der Schweiz haben tausende Menschen für den Klimaschutz demonstriert, so in Bern, Basel und Zürich. Nach dem Hitzesommer forderten sie laut Kisten SDA, dass wirksame Hitze- und Klimaschutzmaßnahmen sofort umgesetzt werden. Der Klimaschutz habe höchste Priorität. Zur Demonstration aufgerufen hatte die Allianz keine 50 Grad Sommer. Eine Würgemutprobe in Dübendorf unter zwei Jugendlichen ist lebensgefährlich geworden. Ein 14-Jähriger würgte einen 15-Jährigen, bis dieser bewusstlos wurde. Die Kantonspolizei Zürich warnt deshalb eindringlich vor solchen Mutproben. Beim Würgen könne nicht nur die Atmung, sondern auch die Blutzufuhr zum Gehirn unterbrochen werden. Der 14-Jährige wird nun bei der Jugendanwaltschaft angezeigt. Ein 15-Jähriger ist am Dienstag in Effretikon bei einem Streit verletzt worden. Die Polizei erwischte den mutmaßlichen Täter am Mittwoch. Es handelt sich um einen 16-Jährigen. Er soll dem 15-Jährigen ins Bein gestochen haben, wie die Zürcher Kantonspolizei mitteilt. Der mutmaßliche Täter befindet sich nun in Gewahrsam der Jugendanwaltschaft. Weshalb es zum Streit kam, ist noch unklar. Der Autohersteller Volkswagen und seine Töchter Audi und Seat rufen weltweit über 2 Millionen Fahrzeuge in die Werkstätten zurück. Dies wegen eines Fehlers im Lenkungssystem. Die benutzten Schrauben müssen durch korrosionsresistentere Schrauben ersetzt werden. Am meisten vom Rückruf betroffen ist Deutschland, wie aus Daten des Kraftfahrtbundesamts hervorgeht. Auf der A1 Zürich Richtung Bern zwischen Wettingen-Ost und Lenzburg Stau wegen Verkehrsüberlastungen brauche bis zu 20 Minuten länger auf mehreren Abschnitten. Und der stockt noch vor dem Gotthardtunnel Richtung Süden auf einer Länge von 3 Kilometern brauche ich etwa eine halbe Stunde länger.
3: Wir können uns auf ein sehr warmes Wochenende freuen, zum Start in Samstag aber noch kühl, mit nur gerade 9 Grad. Am Nachmittag dann ein Mix aus Sonne und Wolken mit bis zu 26 Grad. Am Sonntag legen wir noch mal eins oben drauf, es gibt dann sogar bis zu 28 Grad.
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2: Die Themen haben heute Schlagzeilen gemacht. Guten Abend.
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2: Der Bundesrat will jährlich 5,4 Millionen Franken mehr für die Integrationsförderung ausgeben. Damit stockt der Bundesrat das Geld ab 2028 auf insgesamt fast 67 Millionen Franken pro Jahr auf. Unter anderem wird das Geld in die sogenannte Integrationsvorlehre investiert, erklärt Justizminister Beat Jans. Dadurch werden Jugendliche auf eine Lehre in der Schweiz vorbereitet. Die Vorlehre sei ein Erfolgsmodell, so Jans.
3: Bis Ende 2024 haben rund 4.700 junge Menschen daran teilgenommen. 83% haben sie erfolgreich abgeschlossen. 70% sind danach direkt in eine berufliche Grundbildung eingetreten.
2: Die Aufstockung sei notwendig, weil die Bevölkerung gewachsen sei und die Kantone, Stand heute, mehr in die Integration investieren als der Bund. Auch Nazi-Spieler Embolo reist nicht ins Camp zur Fußball-Nazi. 2025 hatte Breel Embolo eine bedingte Geldstrafe wegen Anstiftung zu Urkundenfälschungen erhalten. Der Nazi-Stürmer kaufte sich gefälschte Covid-Testzertifikate. Wie Granit Xhaka wird Embolo wegen der Verurteilung deshalb für die kommenden Spiele nicht zur Schweizer Nationalmannschaft stoßen.
4: Die Militäruniform Tenue A gibt es aus Spargründen nur noch für ausgewählte Armeeangehörige. Nun zeigt sich, die ausrangierten Ausgänger werden nicht etwa recycelt, sondern verbrannt. Das berichtet das Newsportal Schweiz heute. Recycling wäre zu aufwendig und teuer, weil Uniformen und Abzeichen unkenntlich gemacht werden müssten. Wie viele Uniformen insgesamt vernichtet werden, gibt die Armee nicht bekannt.
2: Der Bundesrat will die Schweiz besser vor Cyberangriffen schützen. Dafür soll erstmals ein eigenes Cybersicherheitsgesetz entstehen. Der Bundesrat hat dem Verteidigungsdepartement den Auftrag erteilt, bis im Juni 2027 eine Vorlage auszuarbeiten. Das Gesetz soll unter anderem Regeln für Hersteller und Händler von Software und Hardware festlegen. Unsichere Produkte könnten künftig sogar verboten werden. Auch Cloud- und Hosting-Anbieter sollen bei Cyberangriffen stärker in die Pflicht genommen werden. Auch im Herbst hat sich der Wasserstand im Rhein nicht erholt. Er erreicht ein Rekordtief. Das zeigen Zahlen der deutschen Wasserstraßenverwaltung. So beträgt der Wasserstand im Rhein bei Köln noch einen halben Meter. Dadurch können Frachtschiffe nur noch mit eingeschränkter Ladung fahren.
5: Der Sommer, der feiert ein Comeback in den nächsten Tagen. Der Start in Samstag zwar noch kühl, mit nur gerade 9 Grad, aber am Nachmittag dann warm mit bis zu 26 Grad. Dazu ein Mix aus Sonne und Wolken. Am Sonntag praktisch wolkenlos, dann mit bis zu 28 Grad. Wenn ihr jetzt gerade unterwegs seid, findet ihr die aktuellen Verkehrsinfos in der Radio 24 App. Ganz ein schönes Wochenende wünscht euch der Sven Stadelmann.
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10: Die Themen haben heute Schlagzeilen gemacht. Guten Abend.
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11: Velo- und E-Bike-Fahrende fühlen sich unsicher auf Schweizer Strassen. Laut dem AXA Mobilitätstacho fürchten 3 von 4 Befragten, durch andere Verkehrsteilnehmende in einen Unfall verwickelt zu werden. Meri Milanovic.
12: Die Angst, dass andere einen Unfall verursachen, ist grösser als selber schuld zu sein. Laut der Versicherung AXA könnte unser Strassennetz schuld sein, weil Velofahrende direkt neben den Autos fahren müssen und Autos als die Stärkeren gesehen werden. Weniger Angst haben dafür Autofahrende oder Fußgänger. Die Umfrage zeigt auch, dass für viele Selbstkontrolle wichtig ist. Eine Mehrheit will lieber selber fahren statt Beifahrer sein, vor allem Männer. Generell fühlt sich eine deutliche Mehrheit von der Schweizer Bevölkerung sicher im Strassenverkehr und im öffentlichen Verkehr.
10: Der Bundesrat will Mieterinnen und Mieter besser vor zu hohen Mieten schützen. Er hat dafür aber die Mietpreisinitiative abgelehnt. Diese fordert etwa automatische und regelmäßige Mietzinskontrollen. Das ist laut dem Bundesrat zu aufwendig. Deshalb hat er einen indirekten Gegenvorschlag beschlossen. Mit diesem sollen die Regeln im Mietrecht klarer und einfacher werden. Mieter sollen schneller erkennen können, ob ein Mietzins missbräuchlich ist.
11: Die Schweiz geht mit etwas weniger Energiereserven in den Winter als sonst. Die Stauseen sind aktuell zu 73% gefüllt, normalerweise wären es rund 80%. Auch Europas Gasspeicher sind weniger voll. Noch sehen Energieexperten im Blick zwar keine Strommangellage, heikel würde es aber, wenn mehrere Dinge zusammenkommen. Ein kalter Winter, wenig Sonne und Wind und gleichzeitig wenig Gas. Dann müsste die Schweiz deutlich mehr Strom aus dem Ausland importieren.
10: Der Bundesrat sieht die Schweiz gewappnet gegen die Tigermücke. Zwar breite sich die Tigermücke immer weiter aus, es bestehe aber keine direkte Gefahr für Ausbrüche von Tropenkrankheiten. Bisher seien in der Schweiz auch keine lokal übertragenen Fälle von Tropenkrankheiten verzeichnet, teilt der Bundesrat mit. In den Kantonen Genf, Basel-Stadt und Tessin gilt die Tigermücke als flächendeckend etabliert. In 7 weiteren Kantonen, darunter Aargau und Zürich, gibt es regionale Populationen. Das deutsche Parlament hat wegen der hohen Benzinpreise einen erneuten Tankrabatt beschlossen. Mit dem Gesetz der Regierungskoalition von Kanzler Friedrich Merz wird die Energiesteuer auf Diesel und Benzin von Oktober bis Ende Dezember gesenkt. Das Gesetz soll am 1. Oktober in Kraft treten. Allerdings äußern Kritiker Zweifel daran, dass dieser Rabatt an den Tankstellen in voller Höhe an die Kunden weitergegeben wird. Der Rabatt sei schon im Mai und Juni nicht vollständig weitergegeben worden.
13: Der Sommer, der feiert ein Comeback in den nächsten Tagen. Der Start in Samstag zwar noch kühl, mit nur gerade 9 Grad, aber am Nachmittag dann warm mit bis zu 26 Grad. Dazu ein Mix aus Sonne und Wolken. Am Sonntag praktisch wolkenlos, dann mit bis zu 28 Grad. Wenn ihr jetzt gerade unterwegs seid, findet ihr die aktuellen Verkehrsinfos in der Radio 24 App. Ganz ein schönes Wochenende wünscht euch der Sven Stadelmann.
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2: Die Themen haben heute Schlagzeilen gemacht. Guten Abend.
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2: Der Bundesrat will jährlich 5,4 Millionen Franken mehr für die Integrationsförderung ausgeben. Damit stockt der Bundesrat das Geld ab 2028 auf insgesamt fast 67 Millionen Franken pro Jahr auf. Durch die Integration könne auch der Fachkräftemangel in der Schweiz bekämpft werden, sagt Jans. Somit würden alle profitieren.
3: Diese Menschen brauchen die Schweiz, aber ebenso braucht die Schweiz diese Menschen, um offene Stellen besetzen zu können. Je besser die Integration gelingt, desto weniger Zuwanderer brauchen wir.
2: Die Aufstockung sei notwendig, weil die Bevölkerung gewachsen sei und die Kantone Stand heute mehr in die Integration investieren als der Bund. Auch Nazi-Spieler Embolo reist nicht ins Camp zur Fußball-Nazi. 2025 hatte Breel Embolo eine bedingte Geldstrafe wegen Anstiftung zu Urkundenfälschungen erhalten. Der Nazi-Stürmer kaufte sich gefälschte Covid-Testzertifikate. Wie Granit Xhaka wird Embolo wegen der Verurteilung deshalb für die kommenden Spiele nicht zur Schweizer Nationalmannschaft stoßen.
4: Die Militäruniform Tenue A gibt es aus Spargründen nur noch für ausgewählte Armeeangehörige. Nun zeigt sich, die ausrangierten Ausgänger werden nicht etwa recycelt, sondern verbrannt. Das berichtet das Newsportal Schweiz heute. Recycling wäre zu aufwendig und teuer, weil Uniformen und Abzeichen unkenntlich gemacht werden müssten. Wie viele Uniformen insgesamt vernichtet werden, gibt die Armee nicht bekannt.
2: Der Bundesrat will die Schweiz besser vor Cyberangriffen schützen. Dafür soll erstmals ein eigenes Cybersicherheitsgesetz entstehen. Der Bundesrat hat dem Verteidigungsdepartement den Auftrag erteilt, bis im Juni 2027 eine Vorlage auszuarbeiten. Das Gesetz soll unter anderem Regeln für Hersteller und Händler von Software und Hardware festlegen. Unsichere Produkte könnten künftig sogar verboten werden. Auch Cloud- und Hosting-Anbieter sollen bei Cyberangriffen stärker in die Pflicht genommen werden. Auch im Herbst hat sich der Wasserstand im Rhein nicht erholt. Er erreicht ein Rekordtief. Das zeigen Zahlen der deutschen Wasserstraßenverwaltung. So beträgt der Wasserstand im Rhein bei Köln noch einen halben Meter. Dadurch können Frachtschiffe nur noch mit eingeschränkter Ladung fahren.
5: Der Sommer, der feiert ein Comeback in den nächsten Tagen. Der Start in Samstag zwar noch kühl, mit nur gerade 9 Grad, aber am Nachmittag dann warm mit bis zu 26 Grad. Dazu ein Mix aus Sonne und Wolken. Am Sonntag praktisch wolkenlos, dann mit bis zu 28 Grad. Wenn ihr jetzt gerade unterwegs seid, findet ihr die aktuellen Verkehrsinfos in der Radio 24 App. Ganz ein schönes Wochenende wünscht euch der Sven Stadelmann.
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3: Die Themen haben heute Schlagzeilen gemacht. Guten Abend.
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4: Rund die Hälfte der Bevölkerung nervt sich einmal pro Woche oder sogar täglich über andere Verkehrsteilnehmende. Das zeigt der Mobilitätstacho des Versicherers AXA. Meri Milanovic.
5: Genervt sind vor allem zwei Gruppen. Die im Auto hocken und die Velo fahren. Das Schlimmste für Autofahrende ist, wenn jemand dicht auffährt oder vergisst zu blinken. Velofahrende nerven sich, wenn andere zu wenig auf sie schauen oder Autos zu schnell fahren. Der grösste Stressfaktor bleibt aber weiterhin der Stau und volle Strassen. Wer mit dem ÖV unterwegs ist, nervt sich, wenn andere Lärm machen. Fast 3/4 der Befragten sagen, laut telefonieren bringt einem auf die Palme. Was auch gar nicht gut ankommt, sind Füße auf den Sitz, Müll oder starke Gerüche.
3: Der Bundesrat will Mieterinnen und Mieter besser vor zu hohen Mieten schützen. Er hat dafür aber die Mietpreisinitiative abgelehnt. Diese fordert etwa automatische und regelmäßige Mietzinskontrollen. Das ist laut dem Bundesrat zu aufwendig. Deshalb hat er einen indirekten Gegenvorschlag beschlossen. Mit diesem sollen die Regeln im Mietrecht klarer und einfacher werden. Mieter sollen schneller erkennen können, ob ein Mietzins missbräuchlich ist.
4: Die Schweiz geht mit etwas weniger Energiereserven in den Winter als sonst. Die Stauseen sind aktuell zu 73% gefüllt, normalerweise wären es rund 80%. Auch Europas Gasspeicher sind weniger voll. Noch sehen Energieexperten im Blick zwar keine Strommangellage, heikel würde es aber, wenn mehrere Dinge zusammenkommen. Ein kalter Winter, wenig Sonne und Wind und gleichzeitig wenig Gas. Dann müsste die Schweiz deutlich mehr Strom aus dem Ausland importieren.
3: Der Bundesrat sieht die Schweiz gewappnet gegen die Tigermücke. Zwar breite sich die Tigermücke immer weiter aus, es bestehe aber keine direkte Gefahr für Ausbrüche von Tropenkrankheiten. Bisher seien in der Schweiz auch keine lokal übertragenen Fälle von Tropenkrankheiten verzeichnet, teilt der Bundesrat mit. In den Kantonen Genf, Basel-Stadt und Tessin gilt die Tigermücke als flächendeckend etabliert. In 7 weiteren Kantonen, darunter Aargau und Zürich, gibt es regionale Populationen. Das deutsche Parlament hat wegen der hohen Benzinpreise einen erneuten Tankrabatt beschlossen. Mit dem Gesetz der Regierungskoalition von Kanzler Friedrich Merz wird die Energiesteuer auf Diesel und Benzin von Oktober bis Ende Dezember gesenkt. Das Gesetz soll am 1. Oktober in Kraft treten. Allerdings äußern Kritiker Zweifel daran, dass dieser Rabatt an den Tankstellen in voller Höhe an die Kunden weitergegeben wird. Der Rabatt sei schon im Mai und Juni nicht voll. Ständig weitergegeben worden.
6: Der Sommer, der feiert ein Comeback in den nächsten Tagen. Der Start in Samstag zwar noch kühl, mit nur gerade 9 Grad, aber am Nachmittag dann warm mit bis zu 26 Grad. Dazu ein Mix aus Sonne und Wolken. Am Sonntag praktisch wolkenlos, dann mit bis zu 28 Grad. Wenn ihr jetzt gerade unterwegs seid, findet ihr die aktuellen Verkehrsinfos in der Radio 24 App. Ganz ein schönes Wochenende wünscht euch der Sven Stadelmann.
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0: Es ist heiss. Und jetzt geht's gemütlich durch die Nacht.